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1: Ich bin Jan Seifert und das sind die wichtigsten Meldungen des Tages. Spritpreis rauf, einmal am Tag. Rund jede fünfte Tankstelle in Deutschland hält sich nicht an die 12-Uhr-Regel, hat mehrtanken.de rausgefunden. Thomas Bleskin weiß, ob das Folgen für die Konzerne hat.
2: Gut 15.000 Tankstellen gibt es in Deutschland. 3.000 davon haben die Preise zu unerlaubten Zeiten angehoben. Am häufigsten in Bayern, am seltensten in Berlin. Ein etabliertes System, mit dem Abweichungen von der 12-Uhr-Regel sanktioniert werden könnten, gibt es nicht. Das Kartellamt hat nach eigenen Angaben noch nicht einmal aus allen Bundesländern die Info, welche Landesbehörde überhaupt zuständig wäre. Die Tankstellenbranche sagt, Regelverstöße seien nicht mutwillig. Preisänderungen an der Zapfsäule kämen nicht auf Knopfdruck, sondern durch ein komplexes Berechnungssystem, das technisch bedingt auch mal länger brauche.
1: Hätte der Anschlag vom Magdeburger Weihnachtsmarkt verhindert werden können? Ein Jahr und drei Monate lang hat der Untersuchungsausschuss den Vorfall von 2024 aufgearbeitet. Thomas Thronfeld, was steht drin?
3: Ein Betonblock an der falschen Stelle, Schutzkonzepte, die nicht gründlich gecheckt worden sind, Informationen zum späteren Täter, die nicht zentral zusammengeführt wurden. Im Abschlussbericht werden eine ganze Reihe von Fehlern aufgelistet. Und mindestens die Oppositionsfraktionen im Magdeburger Landtag sind sich einig, der Anschlag hätte verhindert werden können. Als Konsequenz soll nun ein Bedrohungsmanagement etabliert werden. Ziel: Gefährder früher aktiv ins Visier nehmen, damit wichtige Hinweise nicht wieder unbeachtet bleiben.
1: Nur jeder fünfte Baum in deutschen Wäldern ist gesund. Die meisten leiden immer noch unter Dürre, Trockenheit und Schädlingen, heißt es aus dem Agrarministerium. Am besten geht's noch Buchen und Fichten. Hingegen bei Eichen und Kiefern sind die Kronen deutlich ausgedünnter geworden. Problem: Die Wälder haben sich bis heute nicht von den extremen Dürrejahren 2018 bis 20 erholt. Anmeldeboom für die neue E-Auto-Förderung. Vom Staat gibt's ab sofort bis zu 6.000 Euro für einen Neuwagen, auch rückwirkend für alle, die seit Januar gekauft haben. Tine Klimach.
4: Viele Interessierte standen offenbar schon in den Startlöchern. Bis zum Ende der Veranstaltung mit Umweltminister Schneider, die gerade mal eine halbe Stunde dauerte, gab es schon über 1.800 Anträge. Für den Online-Antrag ist eine Bund-ID nötig, also ein Konto, mit dem man sich online bei Behörden ausweisen kann. Gefördert wird unter anderem der Kauf und das Leasing neuer E-Autos und bestimmter Plug-in-Hybride, die sowohl mit Strom als auch mit Treibstoff fahren können. Die Höhe des Zuschusses hängt von Fahrzeug, Einkommen und Familiengröße ab und kann bei bis zu 6.000 Euro liegen.
1: Ronaldo-Rekord bei der Fußball-Weltmeisterschaft. Mit seinen 41 Jahren wird er das sechste Mal im Aufgebot stehen. Zusammen mit Lionel Messi wären die beiden dann die ersten Spieler mit 6 WM-Teilnahmen. Aus deutscher Sicht wird noch kräftig spekuliert. Laut Sky sind unter anderem die Stuttgarter Dennis Undav und Angelo Stiller wohl dabei. Die Sportbild meldet auch Felix Mecher von Dortmund. Pech haben anscheinend die VfBler Chris Führig und Maximilian Mittelstädt. Und auch Robert Andrich von Leverkusen soll nicht im 26er Kader sein. Trainer Nagelsmann will bis Donnerstag alle Kandidaten persönlich anrufen. Ein Gespräch mit Manuel Neuer zum Torwart-Comeback soll es schon gegeben haben. 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
5: 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Für Luxemburg, Trier, die Eifel und das Saarland. Es ist wechselnd bewölkt und es regnet zwischendurch. Am Morgen kommen verstärkt Schauer runter. Dabei sinken die Temperaturen ab auf Werte zwischen 12 und 9 Grad. Am Tage wird es einen Mix aus Sonne und Wolken geben, wobei einzelne Schauer auch nicht ausgeschlossen werden können. Es wird langsam wärmer mit Höchstwerten zwischen 15 und maximal 20 Grad. Und hier ist der RTL-Verkehrsreport. A1 Trier Richtung Saarbrücken. Zwischen Dreieck-Moseltal und Molesbachtalbrücke ist die rechte Spur wegen Brückenarbeiten gesperrt. Auf der A8 Saarlouis Richtung Luxemburg. Auf der Moseltalbrücke ist in beiden Richtungen wegen Brückenarbeiten jeweils nur eine Spur frei. A8 Saarlouis Richtung Luxemburg. Zwischen Dillingen-Mitte und Grenzübergang in beiden Richtungen sind hier die Notrufsäulen ausgefallen. Und A620 Saarlouis Richtung Saarbrücken. Zwischen Völklingen und Saarbrücken-Gersweiler in beiden Richtungen Bauarbeiten. Gute Fahrt.

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2: 6 Uhr. Guten Morgen. Dienstag nach dem langen Wochenende. Hier sind Arno und die Morgencrew. Deutschlands lustigste Morgensendung mit Simon und Verena. Pfingsten vorbei. Ja. Sommervibes gehen weiter.
3: Oh, ne?
2: Mit einem der beliebtesten Erfrischungsgetränke der Welt, das du jetzt sogar anziehen kannst. Sneaker-Fans bleiben dran. Ganze Story 20 nach 6.
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0: Guten Morgen mit Gigi Perez, Sailor Song, 7 Minuten nach 6. Hier sind Arne und die Morgencrew auf RTL Deutschlands Hitradio. Herzlich willkommen zurück aus dem langen Pfingstwochenende. Ja. Heute ist Dienstag, der 26. Mai, kurze Woche. Und Valentina ist schon happy.
1: Hallo Valentina, Hallo, guten Morgen.
0: So, erzähl, was geht ab? Was hast du vor?
2: Also pass auf, das Pfingstwochenende ist vorbei und heute kommen endlich meine Gartenmöbel. Ja, sie kommen natürlich zu spät, ist aber egal, das Wetter ist ja immer noch richtig cool und daher, die werden gleich zusammengeschraubt von meinem Mann, sobald die angekommen sind und wir haben unsere engsten Freunde eingeladen und können endlich und mal wieder richtig schön grillen.
1: An Pfingsten kann ja jeder.
0: Ja. Neue Gartenmöbel und dann direkt mit dem fettigsten Essen überhaupt und Freunden einweihen.
1: Perfekt.
2: Egal.
1: Genau. Super.
0: Klingt super. Du.
1: Ja.
0: Das ist eine Perspektive auf so einen Dienstag.
2: Oder ein guter Wochenstart, würde ich
1: absolut
2: sagen.
1: Absolut. Besser geht's gar nicht.
0: Genieß es.
1: Ja, viel Spaß.
0: Schön, dass du uns morgen hörst. Ja?
2: Auf jeden Fall. Euch eine schöne Woche. Tschüss.
1: Dankeschön. Ja. Ciao.
0: Wir haben hier heute Morgen auch viel vor. Verenas 9-jähriger Sohn Kimi bereitet uns nämlich vor auf die Freibad-Saison. Wie bekommst du den besten Platz? Wie bekommt man die besten Freibad-Pommes? Wer könnte das besser wissen als ein 9-jähriger Life-Coach bei uns in der Show um kurz nach 7?
1: Und wir zocken die ganze Woche Der Preis ist nice. Da freue ich mich besonders wieder drauf. Wie viel kostet was? Mitraten, es gibt eine Special-Morgen-Crew-Edition diesmal. Und wir starten um 5 nach 8.
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4: Guten Morgen. Das erste richtige Sommerwochenende hat viele aufs und auch ins Wasser gezogen. Dabei gab es auch die ersten Unfälle. Wir schauen heute Morgen drauf, was man beim ins Wasser gehen beachten muss. Außerdem steht heute der große alljährliche Gesundheitscheck von US-Präsident Donald Trump an. Und die erste Fußball-Bundesliga hat ein jahrelanges Mitglied verloren. Der VfL Wolfsburg ist abgestiegen gegen den SC Paderborn in der Relegation. Mehr dazu gleich um 20 nach in RTL aktuell.
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0: Sonntagmorgen, 6 Uhr und 12 Minuten.
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0: Nico Santos mit All Time High. Guten Morgen, es ist 6.18 Uhr. In 12 Minuten halb sieben. Hier sind Arno und die Morgencrew auf RTL Deutschlands Hitradio. Kurze Woche und Verena hat was passend zum Wetter. Neue Sneaker, ne? Also nicht an, sondern entdeckt.
1: Nee, noch nicht an. Adidas bringt auf jeden Fall zusammen mit Coca-Cola eine Special-Sneaker-Kollektion raus. Und die sind wirklich cool, weil von jedem Adidas-Sneaker-Modell wird es dann einen davon im Coca-Cola-Look geben. Von Sambas zum Beispiel, Superstars oder Adistar Control. Es ist immer der Coca-Cola-Schriftzug drauf. Die Farben sind so schwarz, rot, beige, silber. Also orientiert sich auch wirklich an Coke Klassisch oder Coke Zero und allem, was es da so gibt. Insgesamt wird es 8 Coca-Cola-Sneaker-Modelle geben ab 3. Juni im Laden und auch online und die kosten so um die 110 Euro pro Paar.
0: Ja, dass auch der Preis Zero wäre.
1: Ja, das wäre es.
0: Sonst gehofft, ne, bei Adidas und Coca-Cola. Dankeschön, Verena. Mehr Trends heute Morgen in der Show wieder 20 nach 8.
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3: Ich bin Benjamin Herrmann. Guten Morgen. Das erste richtige Sommerwochenende in Deutschland hat auch seine Schattenseiten. In Freibädern, an Seen und in Flüssen sind über Pfingsten 6 Menschen ums Leben gekommen, darunter 4 Kinder bzw. Jugendliche. Diana Kramer.
4: Langes Wochenende und Temperaturen um 30 Grad. In Schwimmbädern und an den Badeseen herrschte über Pfingsten Hochbetrieb. In Niedersachsen, Bayern, Nordrhein-Westfalen und Rheinland-Pfalz endete der Badespaß jedoch tödlich. Das jüngste Opfer, ein 4-jähriger Junge, wurde tot im Wasser in einem Freibad in Ludwigshafen entdeckt. Er ist vermutlich ertrunken. Im ostfriesischen Marienhafe bargen Taucher ein 13 Jahre altes Mädchen tot aus einem Kiessee. Die weiteren Opfer waren 11 und 14 Jahre alt. Außerdem wurden 2 Männer tot aus Badeseen geborgen.
3: Viele Menschen in Deutschland sind zufrieden mit ihrer Anbindung an Schulen, Ärzte oder schnelles Internet. Das zeigt eine neue Studie des Instituts der deutschen Wirtschaft. Demnach ist die Versorgung in Nordrhein-Westfalen am besten. 86% der Gemeinden dort bieten eine sehr gute oder gute Versorgung. Am schlechtesten schneidet Mecklenburg-Vorpommern ab, wo mehr als jede zweite Gemeinde nur sehr schlecht versorgt ist. Etwas überraschend liegen in der Studie die ostdeutschen Städte im Vergleich weit vorn. 30% von ihnen gelten als sehr gut versorgt. Im Westen sind es knapp 20%. Ausgiebig, bunt und bei bestem Wetter haben mehr als 1 Million Menschen den Karneval der Kulturen gefeiert. 4 Tage lang wurde beim 30. Jubiläum zusammen durch Kreuzberg und Friedrichshain getanzt und gesungen. Die Veranstalter sprechen von einem mehr als gelungenen Karneval, brauchen aber weiterhin Geld. Insgesamt werden 85.000 Euro an Spenden benötigt. Auf karneval.berlin sind bislang gut 29.000 Euro zusammengekommen. Der VfL Wolfsburg ist zum ersten Mal in seiner Geschichte aus der Bundesliga abgestiegen. Im Relegationsrückspiel beim SC Paderborn gab es eine 1:2 Niederlage nach Verlängerung. VfL-Spieler Patrick Wimmer nach dem Spiel.
5: Ja, die Fassungslosigkeit von jedem, von den Fans, von den Spielern, ist jedem eigentlich ins Gesicht geschrieben. Ja, auch in der Kabine jetzt, da ist einfach Leere da und man kann es eigentlich noch gar nicht realisieren, was alles passiert ist.
3: Für Paderborn geht es dagegen nach 6 Jahren wieder zurück in die erste Liga.
6: Unbeschreiblich. Es ist unfassbar, was hier abgeht. Wenn den Fans abgeht, ist unglaublich. Es ist einmalig, was hier heute passiert ist. Ich glaube, wir sind heute

0: Alle Feierbiester.
1: Damit stehen alle 18 Mannschaften für die erste Liga fest. In der zweiten Liga entscheidet sich heute, ob Greuther Fürth drin bleibt oder Rot-Weiß Essen noch aufsteigt. 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
2: 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Für Luxemburg, Trier, die Eifel und das Saarland. Die Sonne scheint über der Großregion bis heute Abend durch und es bleibt weiterhin heiß. Mit Tageshöchstwerten zwischen 29 und maximal 34 Grad. Morgen am Mittwoch wird es dann ganz ähnlich aussehen. Viel Sonne, wenige Wolken und Temperaturen zwischen 27 und 32 Grad. Und hier ist der RTL-Verkehrsreport A1 Saarbrücken Richtung Trier. Zwischen Illingen und Eppelborn ist in beiden Richtungen eine Dauerbaustelle auf der linken Seite. Hier kommt es zu Behinderungen. A1 Trier Richtung Saarbrücken zwischen Dreck-Moseltal und Molesbachtalbrücke. Hier ist die rechte Spur wegen Brückenarbeiten gesperrt. Auf der A8 Saarlouis Richtung Luxemburg, auf der Strecke zwischen Dillingen-Mitte und Grenzübergang Perl sind in beiden Richtungen die Notrufsäulen ausgefallen. Und alle Infos gibt es aktuell auch auf rtlradio.de. Gute und sichere Fahrt.
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0: Guten Morgen, 6.27 Uhr, in 3 Minuten, 6:30.
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0: sind Arno und die Morgencrew. 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
1: Dienstagmorgen
0: auf RTL. Ja. Die besten Essen der Welt. Also am sonnigen Pfingstwochenende sagen wahrscheinlich viele, beste Essen der Welt, hatte ich gerade Grillwurst bei meinem Nachbarn.
1: Ja, genau.
0: Aber es geht um Essen und Urlaub, ne? Also weltweit. Was ist eure Lieblingsküche so, wenn ihr in Urlaub fahrt?
2: Ich würde italienisch sagen, glaube ich.
1: Ja, würde ich fast auch so. Lasagne, Pizza und so.
2: Hat was.
1: Bin ich dabei.
0: Italienisch?
1: Ja.
0: Pizza vor allem. Aber wirklich.
1: Wieso, was denn also, vor allem? Natürlich.
0: Freunde, es geht doch ein bisschen.
1: Hä?
0: Da kommen wir gleich zu. Die Food-Plattform Taste Atlas hat jetzt nämlich eine Liste mit dem besten Essen der Welt erstellt. Nach dem Motto, welches Land bietet die beste Küche?
1: Und Platz 4 und 5 teilen sich Portugal und Spanien.
0: Kann ich verstehen. Also, auf Mallorca habe ich mal so sensationell gut gegessen, den Burger vergesse ich nie.
1: Achso, alles klar.
0: Platz 3 geht an Peru.
1: Okay,
0: vom
1: was
0: weltweit
1: das?
0: Besten Essen. Ja. Lustigerweise hat mir das neulich erst mein Friseur erzählt, dass er ständig mit seiner Frau in peruanisches Restaurant geht.
1: Ach was.
0: Also ich kenne auch spontan nur Ceviche, ne? Also dieser
1: so
0: Fisch,
1: was, ja, ja.
0: Der so in Limettensaft mariniert ist. Mache ich auch öfter in einer kleinen Abwandlung. Fischstäbchen und Zitronensaft drüber.
1: Genau auch.
0: Ceviche, alles in Monkoma.
1: Platz 2 der besten Küchen der Welt. Griechenland.
2: Aha, ja.
1: Kann ich hier nicht so machen, weil ich keinen Knoblauch vertrage. Aber ich habe mir sagen lassen, in Griechenland wird gar nicht so viel Knoblauch verwendet.
0: Ja, ich glaube wirklich in Griechenland. Da gibt es auch gar nicht nur so diese Fleischberge, die Akropolis-Teller heißen.
1: Das ist eigentlich richtig gut.
0: Es ist schon richtig gute Küche, das stimmt schon. Und Platz 1. Die beste Küche der Welt. Ihr habt es ja schon vorweggenommen.
1: Ja.
0: Italien.
1: Ah, also,
2: wir haben Ahnung. Pizza.
0: In Italien gibt es das beste Essen der Welt. Ja, nach meinem letzten Mal Toskana habe ich auch wirklich knappe 4 Kilo mehr gewogen.
1: Schön.
0: Und natürlich drängt sich die Frage auf, wo war jetzt Deutschland in dieser Liste der besten Essen der Welt? Auf einem, man muss wirklich sehr lange scrollen, überschaubaren Platz 27.
1: Ach, Deutschland.
0: Ja.
1: So ist ja auch.
0: Ach komm,
1: teilweise ein bisschen.
0: Wenn die deutsche Küche wirklich so schlecht wäre, warum sind dann die Grillregale seit Wochen leer?
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4: Hier lächelt Kai Pflaume. Ich habe an einem 2-tägigen Pfingstlauf teilgenommen. Fand eigentlich nur am Sonntag statt, aber ich war wieder Morgenkaffee. Bin einfach durchgelaufen.
5: Ja, hallo, hier ist Natascha Ochsenknecht. Denkt ihr etwa, ich habe Pfingsten für die Ochsenknechts gekocht? Ich bin doch nicht der Knecht für diese Pfingstochsen.
6: Achtung, hier denkt Richard David Precht. Als Philosoph und Sprachakrobat frage ich mich natürlich, alle feiern Pfingsten, aber wie Pfingsten an?
7: Hier spricht eure Desiree Nick. Gott sei Dank, Pfingsten auch durch. Also der Mai ist eindeutig der Arbeitslose unter den Monaten.
3: Die

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0: 6.44 Uhr, 16 Minuten vor 7.
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0: 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Guten Morgen, 6.47 Uhr, in 13 Minuten ist es 7.
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0: Drop Dead.
1: Guten Morgen am Dienstag. Hier sind Arno
2: und
1: die Morgencrew. RTL, Deutschlands Hitradio. Ich weiß nicht, wie oft ich heute Morgen schon kurz davor war zu sagen Montag, aber so ist es, ne?
2: So ist es.
1: Nach einem langen Wochenende. Toll, wenn so eine kurze Woche vor einem liegt und wenn der Feiertag Montag ist, ist das auch perfekt, weil es dann keinen Stress gibt mit den Kollegen, wer den Brückentag nehmen darf.
2: Das stimmt. Also 4 Tage arbeiten, das Wetter ist gut, es könnte besser eigentlich nicht laufen. Allerdings mit dieser Feiertagsflut ist es jetzt erstmal vorbei. Der nächste offizielle deutschlandweite Feiertag ist erst wieder am 3. Oktober, Tag der Deutschen Einheit.
1: Ja, darüber wollen wir uns jetzt aber keine Gedanken machen.
2: Bis dahin ist ja Sommer, ist ja gar nicht so schlimm.
1: Ja, und außerdem ist das dann auch ein Samstag und so weiter.
2: Eben, naja, ja, also, komm.
1: Fokus auf die kurze Woche, auf das tolle Wetter,
2: Sonnenschein.
1: Genieß es. Und hier ist alles, was heute Morgen wichtig ist.
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4: Ich bin Benjamin Herrmann, guten Morgen. Das erste richtige Sommerwochenende in Deutschland hat auch seine Schattenseiten. In Freibädern, an Seen und in Flüssen sind über Pfingsten 6 Menschen ums Leben gekommen, darunter 4 Kinder bzw. Jugendliche. Diana Kramer.
5: Langes Wochenende und Temperaturen um 30 Grad. In Schwimmbädern und an den Badeseen herrschte über Pfingsten Hochbetrieb. In Niedersachsen, Bayern, Nordrhein-Westfalen und Rheinland-Pfalz endete der Badespaß jedoch tödlich. Das jüngste Opfer, ein 4-jähriger Junge, wurde tot im Wasser in einem Freibad in Ludwigshafen entdeckt. Er ist vermutlich ertrunken. Im ostfriesischen Marienhafe bargen Taucher ein 13 Jahre altes Mädchen tot aus einem Kiessee. Die weiteren Opfer waren 11 und 14 Jahre alt. Außerdem wurden 2 Männer tot aus Badeseen geborgen.
4: Viele Menschen in Deutschland sind zufrieden mit ihrer Anbindung an Schulen, Ärzte oder schnelles Internet. Das zeigt eine neue Studie des Instituts der Deutschen Wirtschaft. Demnach ist die Versorgung in Nordrhein-Westfalen am besten. 86% der Gemeinden dort bieten eine sehr gute oder gute Versorgung. Am schlechtesten schneidet Mecklenburg-Vorpommern ab, wo mehr als jede 2. Gemeinde nur sehr schlecht versorgt ist. Etwas überraschend liegen in der Studie die ostdeutschen Städte im Vergleich weit vorn. 30% von ihnen gelten als sehr gut versorgt. Im Westen sind es knapp 20%. Positive Entwicklung bei Kindersitzen. Im ADAC-Test hat keiner der 26 Getesteten mehr Schadstoffe enthalten. Im letzten Jahr war es noch jeder Dritte. Mit der Note gut haben insgesamt 6 Hersteller abgeschlossen. Testsieger ist die Babyschale von Foppa Pedretti. Bewertet wurde dabei die Sicherheit, der Komfort, aber auch die Installation der Sitze. Klare Unterschiede in den Ergebnissen gibt es, sobald Kinder über 1 Meter groß sind. Alle Ergebnisse gibt es unter adac.de zu finden. Der VfL Wolfsburg ist zum ersten Mal in seiner Geschichte aus der Bundesliga abgestiegen. Im Relegationsrückspiel beim SC Paderborn gab es eine 1:2 Niederlage nach Verlängerung. VfL-Spieler Patrick Wimmer nach dem Spiel.
6: Ja, die Fassungslosigkeit von jedem, von den Fans, von den Spielern, ist jedem eigentlich ins Gesicht geschrieben. Ja, auch in der Kabine jetzt, da ist einfach Leere da und man kann es eigentlich noch gar nicht realisieren, was alles passiert ist.
4: Für Paderborn geht es dagegen nach 6 Jahren wieder zurück in die erste Liga.
7: Unbeschreiblich. Es ist unfassbar, was hier abgeht. Wenn den Fans abgeht, ist unglaublich. Es ist einmalig, was hier heute passiert ist. Ich glaube, wir sind heute alle Feierbiester.
4: Damit stehen alle 18 Mannschaften für die erste Liga fest. In der zweiten Liga entscheidet sich heute, ob Greuther Fürth drin bleibt oder Rot-Weiß Essen noch aufsteigt. 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
9: Für Luxemburg, Trier, die Eifel und das Saarland. Schönen guten Morgen. Die Sonne scheint bis heute Abend durch und es bleibt in der Großregion weiterhin heiß. Mit Tageshöchstwerten zwischen 29 und maximal 34 Grad. Morgen am Mittwoch wird es dann ganz ähnlich aussehen. Viel Sonne, wenige Wolken und Temperaturen zwischen 27 und 32 Grad. Und hier ist der RTL-Verkehrsreport. Vorsicht auf der A6 Belgien Richtung Luxemburg-Stadt. Zwischen Grenze und Steinfurt liegt ein größerer Gegenstand. Der Standstreifen ist blockiert. Vorsicht auch auf der A6 Kaiserslautern Richtung Saarbrücken. In Höhe der Grumbachtalbrücke steht ein defektes Fahrzeug auf der linken Spur im Baustellenbereich. Dann geht es auf die N4D in Esch. Hier ist die Strecke wegen einer Baustelle gesperrt. Gesperrt ist auch die Überleitung zur A4 Richtung Luxemburg-Stadt und auf die A13 Richtung Pétange. Und alle Infos gibt es aktuell auch auf rtlradio.de. Gute Fahrt.
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2: 5:07 ist es. Schönen guten Morgen.

0: Guten Morgen, es ist 7 Uhr am Dienstag.
1: Hallo,
0: nach dem langen Wochenende. Arno und die Morgenschuh, hier sind Simon und Verena. Lifehacks fürs Freibad, die ultimativen Tipps, wie du dir zum Feierabend die besten Plätze im Freibad sicherst. Die gibt's von Deutschlands jüngstem und lustigsten Lifecoach, Verenas kleiner Sohn Kimi, in ein paar Minuten.
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0: Guten Morgen, hier ist RTL Deutschland Zitradio mit Anno und der Morgencrew.
1: Hallo, morgen.
0: Lifehacks fürs Freibad. Ha. Das können wahrscheinlich alle gebrauchen nach diesem Wochenende. Das war ja wirklich tolles Wetter, ne? Die Freibad-Saison mal nach allen Regeln der Kunst zu öffnen. Heute wieder, die nächsten Tage bleiben auch sonnig. Wie ist das mit deinem Sohn Kimi? Geht der gerne ins Freibad?
1: Ja, der geht gerne schwimmen. Also erst schwimmen, dann Pizza, Bratwurst, so die Reihenfolge ungefähr. Ist wichtig.
0: Eigentlich müsste es andersrum sein, oder? Damit sich so der Sprung vom Dreier lohnt. Ein bisschen Gewicht vorher ansammeln.
1: Ja, stimmt.
0: Bei dem Wetter natürlich die Frage, wie ergattert man sich denn einen guten Platz im Freibad? Was ist überhaupt ein guter Platz im Freibad? Und genau da kommt Deutschlands jüngster Lifecoach ins Spiel. Kimi, irgendwelche Empfehlungen?
2: Natürlich. Das Wichtigste sind Plätze im Halbschatten. Niemals in die Sonne setzen. Sonst isst man nach 20 Minuten eine knusprige Bratwurst. Und im Schatten macht Eisessen keinen Spaß, weil man friert. Und dann sitzt man da so wie so ein trauriger Pinguin und die Badehose wird nicht trocken. Nee, lass mal. Außerdem nicht beim Mülleimer sitzen. Sonst hast du gar keine Zeit zum Baden, weil du nur vor Wespen wegrennst. Und immer mit Abstand zum Becken sitzen. Sonst kommt alle 5 Sekunden jemand vorbeigerannt und du weißt nicht, hat der mich nass gemacht oder ein Vogel? Ja. Und wenn dann noch ein Sprungturm da ist, hast du nicht mal dein eigenes Wort vor lauter Arschbomben. Besonders, wenn ich sie mache.
0: Okay, viel zu beachten. Also weg vom Becken, weg vom Mülleimer, Halbschatten. Wie sichert man sich die Plätze am besten?
2: Na, Timing. Nicht irgendwann ins Freibad gehen, sondern direkt nach der Öffnung. Oder mittags um 12, weil dann die Ersten merken, dass sie die Sonnencreme vergessen haben und wieder nach Hause müssen. Zack, der Platz ist deiner. Und was im Hotel klappt, funktioniert auch im Freibad. Handtuch hinlegen und immer ein bisschen weiterschieben. Immer wenn keiner guckt. Zentimeter für Zentimeter. Das ist wie eine Landesgrenze, die nach alter Sonnencreme riecht. Und Bonustipp für Profis. Ja. Einfach schon mal am Vortag ins Freibad gehen und dann kurz vor Schließung kleine Sandhäufchen an den guten Plätzen verteilen. Aha. Dann sitzt am nächsten Tag niemand da, weil alle nur so denken, oh Gott, ein Agro-Maulwurf. Wenn die wüssten.
0: Okay, danke schön, Kimi. Ich bin mir jetzt nicht so ganz sicher, ob das wirklich die Tipps waren, wie man den besten Platz im Freibad bekommt oder wie man ganz sicher rausfliegt.
1: Auch möglich,
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0: 12 nach 7, 7.12 Uhr.
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0: Guten Morgen mit Purple Disco Machine, Wonderful Life. Hier sind Arno und die Morgencrew auf RTL.
1: Guten Morgen.
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2: Ich
0: an
2: bin
0: diesem
2: Benjamin
0: Dienstagmorgen nochmal Glückwunsch an den FC Bayern.
2: Das erste richtige Sommerwochenende in Deutschland hat auch seine Schattenseite.
0: Ja. Das war so lange her, dass der FC Bayern den Pokal gewonnen hat. Die haben sich richtig gefreut.
3: Ich habe nur mitbekommen, dass am Anfang der zweiten Halbzeit jede Menge Pyros abgefackelt
4: wurden. Langes Wochenende und Temperaturen.
3: Die wollten dagegen den DFB protestieren.
4: Und an den Badeseen herrschte über Pfingsten
0: Feuertrieb.
4: In Niedersachsen, Bayern, Nordrhein-Westfalen und Rheinland-Pfalz endete der Badespaß jedoch tödlich. Das jüngste Opfer, ein vierjähriger Junge, wurde tot im Wasser an einem Freiburg in
0: Friedrichshafen. Es gab ja einiges zu sehen in der zweiten Hälfte.
4: Harry Kane mit seinem Hattrick, drei Tore für Bayern. Ein 13 Jahre altes Mädchen tot aus einem
0: Kiesel.
4: Die weiteren Opfer waren 11 und 14 Jahre alt. Außerdem wurden zwei Männer tot aus Badeseen geborgen.
2: Viele Menschen in Deutschland sind zufrieden mit ihrer Anbindung an Schulen, Ärzte oder schnelles Internet. Das zeigt eine neue Studie des Instituts der deutschen Wirtschaft. Demnach ist die Versorgung in Nordrhein-Westfalen am besten. 86% der Gemeinden dort bieten eine sehr gute oder gute Versorgung. Am schlechtesten schneidet Mecklenburg-Vorpommern ab, wo mehr als jede zweite Gemeinde nur sehr schlecht versorgt ist. Etwas überraschend liegen in der Studie die ostdeutschen Städte im Vergleich weit vorn. 30% von ihnen gelten als sehr gut versorgt. Im Westen sind es knapp 20%. Ausgiebig, bunt und bei bestem Wetter haben mehr als 1 Million Menschen den Karneval der Kulturen gefeiert. 4 Tage lang wurde beim 30. Jubiläum zusammen durch Kreuzberg und Friedrichshain getanzt und gesungen. Die Veranstalter sprechen von einem mehr als gelungenen Karneval, brauchen aber weiterhin Geld. Insgesamt werden 85.000 Euro an Spenden benötigt. Auf karneval.berlin sind bislang gut 29.000 Euro zusammengekommen. Der VfL Wolfsburg ist zum ersten Mal in seiner Geschichte aus der Bundesliga abgestiegen. Im Relegationsrückspiel beim SC Paderborn gab es eine 1:2 Niederlage nach Verlängerung. VfL-Spieler Patrick Wimmer nach dem Spiel.
5: Ja, die Fassungslosigkeit von jedem, von den Fans, von den Spielern, ist jedem eigentlich ins Gesicht geschrieben. Ja, auch in der Kabine jetzt, da ist einfach Leere da und man kann es eigentlich noch gar nicht realisieren, was alles passiert ist.
2: Für Paderborn geht es dagegen nach 6 Jahren wieder zurück in die erste Liga.
6: Unbeschreiblich. Es ist unfassbar, was hier abgeht. Wenn den Fans abgeht, ist unglaublich. Es ist einmalig, was hier heute passiert ist. Ich glaube, wir sind heute alle Feierbiester.
2: Damit stehen alle 18 Mannschaften für die erste Liga fest. In der zweiten Liga entscheidet sich heute, ob Greuther Fürth drin bleibt oder Rot-Weiß Essen noch aufsteigt. 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
8: Für Luxemburg, Trier, die Eifel und das Saarland. Schönen guten Morgen. Die Sonne scheint bis heute Abend durch und es bleibt in der Großregion weiterhin heiß. Mittagswerten zwischen 29 und maximal 34 Grad. Morgen am Mittwoch wird es dann ganz ähnlich aussehen. Viel Sonne, wenige Wolken und Temperaturen zwischen 27 und 32 Grad. Und hier ist der RTL-Verkehrsreport. Vorsicht auf der B51 Bitburg Richtung Trier. Zwischen Aach und Neuhaus liegt Styropor auf der Fahrbahn. A3 Frankreich Richtung Luxemburg-Stadt. In der Überleitung zur A6 Richtung Belgien. Behinderungen wegen eines Unfalls. A620 Saarlouis Richtung Saarbrücken. Zwischen Völklingen-Geislautern und Gersweiler Stau an einer Dauerbaustelle. Und die N4D in Escht ist wegen einer Baustelle gesperrt. Gesperrt ist auch die Überleitung zur A4 Richtung Luxemburg-Stadt und die auf die A13 Richtung Pétange. Umleitungen sind eingerichtet. Gute Fahrt.

0: Es ist 7:30. Guten Morgen.
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0: Guten Morgen, hier ist RTL Arno und die Morgencrew, Deutschlands lustigste Morgensendung. Das Morgencrew Hollywood Handy. Jede Woche ja die größten Film- und Serienstars am Studiotelefon. Jawohl. Heute ein ziemlich kleiner Star. Nein, nicht schon wieder Tom Cruise, sondern SpongeBob Schwammkopf.
1: Ja, ist ganz gut bei dem Wetter, so ein Sprung ins Wasser. Deswegen haben wir uns mal durch die besten Sprüche vom berühmtesten Meeresbewohner gewühlt und damit am Telefon mal ein bisschen Essen bestellt.
0: Allerdings bei jemandem, der überhaupt nichts bestellt hatte.
1: Ach so, ja,
0: hier
1: stimmt.
0: Ist das Hollywood Handy mit SpongeBob.
2: Schönen guten Tag.
3: Hallo.
2: Hallo.
3: Moin, moin.
2: Morgen, morgen.
3: Wie geht es Ihnen?
2: Wer ist denn da?
3: Ich bin SpongeBob.
2: Ja, und?
3: Alles okay?
2: Ja.
3: Hat jemand einen Triple Burger Spezial bestellt?
2: Nee, haben wir nicht bestellt. Sonst noch irgendwas?
3: Wie war das? Dreifacher Doppelnussbecher?
2: Nee, wir haben nicht angerufen.
3: Was? Hey, Moment mal.
2: Ja?
3: Bestellung ausgeführt.
2: Ja, ist schön, aber da bist du immer noch falsch bei uns.
3: Wirklich nicht?
2: Also sonst noch irgendwas, weil sonst liege ich jetzt wieder auf. Das ist mir zu blöd hier mit dir.
3: Na und?
2: Punkt aus, fertig. So, und jetzt willst du jetzt nochmal anrufen, wenn ich auflege oder was?
3: Ja, einmal.
2: Also, mach's gut und ruf dich nochmal an.
4: Ich bin ein taubes Nüsschen, yeah. Du bist ein taubes Nüsschen, yeah. Wir alle sind taube Nüsschen, yeah. 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
5: Ja?
3: Hat jemand einen Triple Burger Spezial bestellt?
5: Ich glaub das jetzt nicht.
3: Bestellung ausgeführt.
5: Schon wieder?
3: Was?
5: Ob Sie das schon wieder sind?
3: Ja.
5: Sie haben doch gerade eben schon mit meinem Mann gesprochen.
3: Ja.
5: Hat er Ihnen nicht deutlich gesagt, dass er mit Ihnen nichts zu tun haben will und dass Sie uns in Ruhe lassen sollen?
3: Ja, ja.
5: Was soll denn das jetzt?
3: Wie war das? Dreifacher Doppelnussbecher?
5: Wir haben nichts bestellt.
3: Triple Burger Spezial.
5: Es hat hier niemand etwas bestellt und jetzt lassen Sie uns gefälligst in Ruhe.
3: Bestellung ausgeführt.
5: Es gibt keine Bestellung mehr. Sag mal, hast du sie doch alle?
3: Ich kapier's leider nicht.
5: Ja, scheinbar nicht, nee. Hier bei uns und bei dieser Nummer hat niemand etwas bestellt. Ist das jetzt klar?
3: Ach so, jetzt kapier ich das.
5: Möchte ich jetzt auch bitte nicht mehr, dass Sie hier nochmal anrufen, weil Sie belästigen uns hier.
3: Na dann, viel Glück.
5: Das ist Ihr Geschäftstelefon.
3: Ja, ja.
5: Wo ist denn sowas?
3: Wo waren wir stehen geblieben?
5: Dass Sie hier nichts herliefern, weil wir nichts bestellt haben. Ist das jetzt klar? Es reicht jetzt.
3: Wie war das? Dreifacher Doppelnussbecher?
5: Aber du hast sie doch nicht alle, du Vogel.
3: Oh.
5: Wir wollen nicht mit dir zu tun haben. Raftet jetzt.
3: Reißen Sie sich zusammen.
5: Wer reißt sich denn hier nicht zusammen?
3: Das macht mich ziemlich stinkig.
5: Aha, da fällt mir gar nichts mehr ein. So, und jetzt legen wir auf und damit ist das Gespräch beendet und Sie rufen hier auch nicht mehr an. Wir haben nichts bestellt. Sie wollen nichts von uns und wir nicht von Ihnen. Ist das klar?
3: Jetzt geht's zur Sache, Freunde. Yeah. Ja.
5: Oh. Beendet das Gespräch. Hören.
3: Jetzt hören Sie mir mal zu.
5: Ich höre überhaupt nicht mehr zu. Wir legen jetzt auf und damit hat sich das.
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0: 7.48 Uhr.
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0: Da wird's gleich richtig rund gehen mit Julia. Guten Morgen.
2: Hey, hallo, Morgen.
3: Guten Morgen.
0: Der nächste Agathe Bauer Song ist in der Pipeline. Du hast was Deutsches entdeckt und zwar wo?
3: Bei One Republic, Stop and Stare.
4: Was ein geiler Song.
2: Oh, ja. Oh ja. Oh, da sind wir gespannt, Julia. Wo ist denn da die deutsche Stelle?
3: Also, es ist eher so Denglisch.
2: Aha.
3: Und da gleich am Anfang bei ca. 15 Sekunden I think it's sick was.
0: I think it's sick was.
2: Okay.
4: Ja.
5: This town is cold enough. I think it's sick of us.
2: Ein deutlicher geht's ja gar nicht.
4: Ja.
0: I think it's sick of us.
4: Und?
5: I think it's sick of us.
0: Alles klar, das sick ist eingebaut. Dankeschön, Julia.
2: Danke dir.
3: Gerne.
0: Bis zum nächsten.
2: Schick uns gerne auch deine Agathe Bauer Stelle oder Stellen im Idealfall einfach auf Insta oder per WhatsApp 030 8848484.
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6: Ich bin Benjamin Herrmann. Guten Morgen. Heiße Temperaturen, aber noch kalte Gewässer. Genau davor warnt jetzt die DLRG. Ein Sprecher hat uns gegenüber dazu gesagt:
7: Gerade zu Saisonbeginn ist natürlich ein enormer Unterschied zwischen Luft- und Wassertemperatur. Das kann natürlich für ein Herz-Kreislauf-System sehr gefährlich sein. Viele Menschen sind aber auch noch nicht sensibilisiert genug, gerade am Anfang der Saison, weil sie glauben, ich schaffe das schon.
6: Deshalb ist es aktuell noch umso wichtiger, sich vor dem ins Wasser gehen an die Temperatur zu gewöhnen. Erstmal mit den Füßen rein und dann langsam mit dem Rest. Viele Menschen in Deutschland sind zufrieden mit ihrer Anbindung an Schulen, Ärzte oder schnelles Internet. Das zeigt eine neue Studie des Instituts der Deutschen Wirtschaft. Demnach ist die Versorgung in Nordrhein-Westfalen am besten. 86% der Gemeinden dort bieten eine sehr gute oder gute Versorgung. Am schlechtesten schneidet Mecklenburg-Vorpommern ab, wo mehr als jede zweite Gemeinde nur sehr schlecht versorgt ist. Etwas überraschend liegen in der Studie die ostdeutschen Städte im Vergleich weit vorn. 30% von ihnen gelten als sehr gut versorgt. Im Westen sind es knapp 20%. Heute steht der jährliche Gesundheitscheck bei US-Präsident Donald Trump an. In den USA hat das Tradition, um zu zeigen, dass der aktuelle Präsident noch für den Job geeignet ist. Tina Eck berichtet aus Washington.
8: Immer wieder gibt es hier Spekulationen über Trumps Gesundheit, weil er bei Meetings einnickt, geschwollene Beine und Blutergüsse an den Händen hat. Das Weiße Haus wiegelt ab, das liege daran, dass Trump Aspirin schlucke und viele Hände schüttele. Trump ist nach eigenen Worten physisch und geistig fit wie ein Turnschuh. Aber nach seinen letzten Checkups folgten immer noch ein paar weitere Tests. Warum und mit welchem Ergebnis wurde nie gesagt. Trump schläft scheinbar nie, liebt Fastfood und Ketchup, trinkt nie Alkohol, aber er ist auch der älteste jemals eingeschworene Präsident.
6: Der VfL Wolfsburg ist zum ersten Mal in seiner Geschichte aus der Bundesliga abgestiegen. Im Relegationsrückspiel beim SC Paderborn gab es eine 1:2 Niederlage nach Verlängerung. VfL-Spieler Patrick Wimmer nach dem Spiel.
9: Ja, die Fassungslosigkeit von jedem, von den Fans, von den Spielern, ist jedem eigentlich ins Gesicht geschrieben. Ja, auch in der Kabine jetzt, da ist einfach Leere da. Man kann es eigentlich noch gar nicht realisieren, was alles passiert ist.
6: Für Paderborn geht es dagegen nach 6 Jahren wieder zurück in die erste Liga.
10: Unbeschreiblich. Es ist unfassbar, was hier abgeht. Bei den Fans abgeht, ist unglaublich. Es ist einmalig, was hier heute passiert ist. Ich glaube, wir sind heute alle Feierbiester.
6: Damit stehen alle 18 Mannschaften für die erste Liga fest. In der zweiten Liga entscheidet sich heute, ob Greuther Fürth drin bleibt oder Rot-Weiß Essen noch aufsteigt. 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
12: Für Luxemburg, Trier, die Eifel und das Saarland. Schönen guten Morgen. Die Sonne scheint bis heute Abend durch und es bleibt in der Großregion weiterhin heiß. Mit Tageshöchstwerten zwischen 29 und maximal 34 Grad. Morgen am Mittwoch wird es dann ganz ähnlich aussehen. Viel Sonne, wenige Wolken und Temperaturen zwischen 27 und 32 Grad. Und hier ist der RTL-Verkehrsreport auf der A8 Karlsruhe Richtung Neunkirchen zwischen Zweibrücken Ernstweiler und Einöd Stau wegen eines Unfalls. A13 Pittosch Richtung Schengen zwischen Mondorf und Schengen ist die rechte Spur wegen einer Baustelle gesperrt. A620 Saarlouis Richtung Saarbrücken zwischen Völklingen, Geislautern und Gersweiler Stau an einer Dauerbaustelle. Und A620 Saarlouis Richtung Saarbrücken in Höhe von St. Anual ist die Richtungsfahrbahn wegen Bauarbeiten gesperrt. Eine Umleitung ist eingerichtet, das noch bis morgen. Alle Infos gibt es aktuell auch auf rtlradio.de. Gute und sichere Fahrt.
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0: Guten Morgen, es ist 8 Uhr am Dienstag. Hier sind Arno und die Morgencrew mit Simon und Verena.
1: Jo.
0: Die kultigste Gameshow aller Zeiten ist zurück. Ach, allerdings
1: endlich.
0: Im Morgencrew-Style.
1: Ja.
0: Der Preis ist nice. Wie viel kostet was? Bleib dran und rate mit. Wird lustig gleich.
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1: Guten
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1: Morgen.
0: Lustigste
1: Hallo.
0: Morgensendung auf RTL. Das ist ein ständiges Auf und Ab bei den Shoppingpreisen gerade. Höchste Zeit, mal wieder zu checken, wer sich überhaupt auskennt.
1: Oh ja.
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0: Na, schauen wir mal, wie nice der ist. Einen guten Morgen an unseren Show-Volontär David.
3: Guten Morgen, ihr beiden.
0: Das Spiel erklärt sich von selbst. Wir raten die Preise, richtig?
3: Ja. Genau so ist es eigentlich. Es gibt nur noch einen kleinen Unterschied diesmal. Ihr müsst nicht die Preise von irgendwelchen Supermarktprodukten raten. Sondern von ganz abgefahrenem Quatsch aus dem Netz.
1: Ach du meine Güte.
0: Mann, also wer öfter bei Temu oder Shein durchscrollt, der weiß ja, es gibt eine Menge davon. Und ist dann hier wahrscheinlich im Vorteil, ne?
1: Womöglich.
0: Na, Temu, Shein, wir schauen mal. Sag mal das erste Produkt damit.
3: Ja, also eure liebe Redaktion hat da etwas sehr, sehr Feines im Netz entdeckt. Ich habe euch hier mal ein Foto mitgebracht. Achtung, ein fliegender Wecker.
0: Oh, okay, er sieht aus wie eine Mischung aus einer Drohne und so einem.
1: Naja, so eine Drohne aus den 80er Jahren, würde ich sagen.
3: Ich wiederhole nochmal, ein fliegender Wecker.
1: Wie so ein Plastikpropeller, die man früher so als weggesippt hat.
3: Es ist so eine schwarze Halbkugel aus Plastik, so 6 cm hoch, dient quasi dann als Bodenstation.
0: Ja.
3: Und obendrauf ist dann der Propeller, der sich beim Weckerklingeln eigenständig macht und durchs Zimmer fliegt.
1: Da muss man da hinterherlaufen, deswegen steht man auf.
0: So viele Fragen.
1: Das ist ja toll.
3: Also stell mal vor, mach morgens auf, muss erstmal dein
0: ein fliegender Wecker. Bestellt im Internet.
3: Also, wie teuer ist das Ding?
0: 17,99.
1: Wissen wir, von welchem Shop der kommt? Dürfen wir das wissen?
0: Ist doch egal.
3: Nein.
1: Also Simon sagt 17,99. Ja.
3: 17,99 von Simon. Verena, wie sieht's bei dir aus?
1: Ich sage 12,99. Oh Gott.
0: Für den fliegenden Wecker, der auch wirklich fliegen kann.
1: Er sieht aber
0: hast du
1: nicht
0: gesagt.
1: So hochwertig aus.
3: Er kann tatsächlich wirklich fliegen und ist, es ist komplett aus Plastik.
0: Ja. Sag den Preis.
3: So, und das Ding ist, das ist wirklich teurer, als man denkt. Ah. Das Teil kostet 38,99.
1: Das gibt's doch gar nicht.
3: Das heißt, Simon, du warst näher dran.
0: 1-0 durch den fliegenden Wecker. Dankeschön, David.
3: Gerne.
0: Und Verena, du weißt jetzt schon mal, was du beim nächsten Schrottwichteln von mir bekommst.
1: Oh, ich finde das gar nicht so schlecht,
0: oder? Das war das Warm-up. Wir ziehen es die ganze Woche durch. Der Price is nice im Morgencrew-Style.
1: Toll, ja.
0: Mit irgendwelchen bescheuerten Dingen aus dem Netz.
1: Welchen Preis sollen wir als nächstes raten? Schick uns einfach mal eine WhatsApp mit dem größten Quatschprodukt, das dir bisher untergekommen ist. Und wir testen mal, wer den Preis besser einschätzen kann. 030 884 8484.
0: Ich freue mich sehr drauf. Nächste Runde gibt's morgen früh, 5 nach 8.
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3: 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Ich hätte nur gerne Popcorn.

0: Guten Morgen, hier sind Arno und die Morgencrew auf RTL Deutschlands Hitradio.
1: Hey, guten Morgen.
0: Zurück aus dem langen Pfingstwochenende. Was hast du entdeckt im Netz?
1: Ja, Swifties sind sich sicher, es bahnt sich neue Musik von Taylor Swift an, denn Taylor trägt in letzter Zeit nur noch Klamotten aus einer Farbgruppe. Aha. Da geht natürlich ein Aufschrei durchs Netz. Also sie hat so cremebeige an mit schwarz.

0: auch in die Songwriter Hall of Fame aufgenommen und da wird sie bei der Feier zum allerersten Mal Fate of Ophelia live performen. Also es kommt einiges Taylor-mäßig auf uns zu, auf jeden Fall.
1: Wenn ich Creme Beige trage, dann sagen ja alle immer nur, ich sehe aus wie ein Zahnarzt auf Kur.
0: Und Taylor ist auch eine Message.
1: Der Farbhype des Sommers. Dankeschön, Verena. Mehr Trends morgen früh wieder in der Show um 20 nach 6.
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3: Ich bin Benjamin Herrmann. Guten Morgen. Heiße Temperaturen, aber noch kalte Gewässer. Genau davor warnt jetzt die DLRG. Ein Sprecher hat uns gegenüber dazu gesagt:
4: Gerade zu Saisonbeginn ist natürlich ein enormer Unterschied zwischen Luft- und Wassertemperatur. Das kann natürlich für ein Herz-Kreislauf-System sehr gefährlich sein. Viele Menschen sind aber auch noch nicht sensibilisiert genug, gerade am Anfang der Saison, weil sie glauben, ich schaffe das schon.
3: Deshalb ist es aktuell noch umso wichtiger, sich vor dem ins Wasser gehen an die Temperatur zu gewöhnen. Erstmal mit den Füßen rein und dann langsam mit dem Rest. Positive Entwicklung bei Kindersitzen. Im ADAC-Test hat keiner der 26 Getesteten mehr Schadstoffe enthalten. Im letzten Jahr war es noch jeder Dritte. Mit der Note gut haben insgesamt 6 Hersteller abgeschlossen. Testsieger ist die Babyschale von Foppa Pedretti. Bewertet wurde dabei die Sicherheit, der Komfort, aber auch die Installation der Sitze. Klare Unterschiede in den Ergebnissen gibt es, sobald Kinder über einen Meter groß sind. Alle Ergebnisse gibt es unter adac.de zu finden. Der Ebola-Ausbruch in Afrika wird sich weiter zuspitzen. Das befürchtet die Weltgesundheitsorganisation, deren Chef sagt, wir stehen vor einem äußerst ernsten und schwierigen Ausbruch. Babette Büchner.
5: Mehr als 200 Tote und mehr als 900 Verdachtsfälle. Die WHO sieht die Ebola-Epidemie noch immer nicht unter Kontrolle. Man tue alles, um die betroffene Region zu unterstützen und das Virus einzudämmen, sagte der WHO-Chef. Doch derzeit sei die Epidemie den Experten noch einen Schritt voraus. Er werde persönlich in den Kongo reisen, um sich ein Bild von der Lage zu machen. Die dortige Regierung hat bereits mehr als 100 Fälle durch Labortests bestätigt. Ein amerikanischer Ebola-Patient, der sich im Kongo infiziert hatte, wird weiterhin in der Berliner Charité behandelt.
3: Heute steht der jährliche Gesundheitscheck bei US-Präsident Donald Trump an. In den USA hat das Tradition, um zu zeigen, dass der aktuelle Präsident noch für den Job geeignet ist. Tina Eck berichtet aus Washington.
6: Immer wieder gibt es hier Spekulationen über Trumps Gesundheit, weil er bei Meetings einnickt, geschwollene Beine und Blutergüsse an den Händen hat. Das Weiße Haus wiegelt ab. Das liege daran, dass Trump Aspirin schlucke und viele Hände schüttele. Trump ist nach eigenen Worten physisch und geistig fit wie ein Turnschuh. Aber nach seinen letzten Checkups folgten immer noch ein paar weitere Tests. Warum und mit welchem Ergebnis wurde nie gesagt. Trump schläft scheinbar nie, liebt Fastfood und Ketchup, trinkt nie Alkohol, aber er ist auch der älteste jemals eingeschworene Präsident.
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7: 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Für Luxemburg, Trier, die Eifel und das Saarland. Schönen guten Morgen. Die Sonne scheint bis heute Abend durch und es bleibt in der Großregion weiterhin heiß. Mittags ist wir hätten zwischen 29 und maximal 34 Grad. Morgen am Mittwoch wird es dann ganz ähnlich aussehen. Viel Sonne, wenige Wolken und Temperaturen zwischen 27 und 32 Grad. Und hier ist der RTL-Verkehrsreport. A8 Karlsruhe Richtung Neunkirchen zwischen Zweibrücken Ernstweiler und Einödstau wegen eines Unfalls. A13 Petosch Richtung Schengen. Zwischen Mondorf und Schengen ist die rechte Spur wegen einer Baustelle gesperrt. A620 Saarlouis Richtung Saarbrücken zwischen Völklingen, Geislautern und Gersweiler Stau an einer Dauerbaustelle. A620 Saarlouis Richtung Saarbrücken in Höhe von St. Anual ist die Richtungsfahrbahn wegen einer Baustelle gesperrt, dass noch bis morgen eine Umleitung ist eingerichtet. Und alle Infos gibt es aktuell auch auf rtlradio.de. Gute und sichere Fahrt.
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0: 8.26 Uhr.
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0: 8.32 Uhr.
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0: Guten Morgen, hier ist RTL, Deutschlands Hitradio, Arno und die Morgencrew.
1: Hi, Morgen.
0: Wenn du mal das Wochenende deines Lebens gewinnen willst, dann bist du hier genau richtig. Unsere Morgencrew-Gewinner waren nämlich gerade in London bei Zayn.
1: Ehemaliges Mitglied von One Direction, hat am Wochenende live im Londoner O2 gespielt und unsere Morgencrew-Gewinner waren hautnah im Stadion dabei.
0: Und die waren so happy nach der Show.
2: Die Stimmung war der Wahnsinn. Er war der Wahnsinn, ihn endlich mal live zu sehen, ja. Seine erste Headliner-Tour, wo er solo unterwegs war. Also ich bin auch völlig aus dem Häuschen. Ich fand es einfach wahnsinnig toll und brauche das jetzt erstmal hier zum Verarbeiten und um runterzukommen.
3: Oh mein Gott, wir sind so happy. Das war so ein schöner Abend. Also ganz ehrlich, vom DJ her, der war auch schon richtig gut, hat die Stimmung echt gut eingeheizt. Und sein Malik, sei mal ehrlich.
4: Ja, es war so krass.
3: Es war
4: oh mein
3: so
4: Gott.
3: Schön.
4: Man hat seine Lieder so gespürt. Das war.
3: Ich glaube, wir sind wirklich in den Teenager-Zeiten wieder angekommen. Und unser Highlight war Die For Me.
0: Oh, super geil. Unsere Gewinner waren in London bei Zayn Live. Und die nächste Konzertreise geht vielleicht zu deinem Lieblingsstar. Behalt uns einfach in deinem Autoradio auf der 1.
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6: Papa, help! 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
8: Naja, nicht auf dem Rückweg. Dafür, dass die dich da oben lassen, gäbet von mir sogar Trinkgeld.
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0: 8.46 Uhr, in 14 Minuten ist es 9.
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2: Ich bin Benjamin Herrmann. Guten Morgen. Das erste richtige Sommerwochenende in Deutschland hat auch seine Schattenseiten. In Freibädern, an Seen und in Flüssen sind über Pfingsten 6 Menschen ums Leben gekommen, darunter 4 Kinder bzw. Jugendliche. Diana Kramer.
3: Langes Wochenende und Temperaturen um 30 Grad. In Schwimmbädern und an den Badeseen herrschte über Pfingsten Hochbetrieb. In Niedersachsen, Bayern, Nordrhein-Westfalen und Rheinland-Pfalz endete der Badespaß jedoch tödlich. Das jüngste Opfer, ein 4-jähriger Junge, wurde tot im Wasser in einem Freibad in Ludwigshafen entdeckt. Er ist vermutlich ertrunken. Im ostfriesischen Marienhafe bargen Taucher ein 13 Jahre altes Mädchen tot aus einem Kiessee. Die weiteren Opfer waren 11 und 14 Jahre alt. Außerdem wurden 2 Männer tot aus Badeseen geborgen.
2: Viele Menschen in Deutschland sind zufrieden mit ihrer Anbindung an Schulen, Ärzte oder schnelles Internet. Das zeigt eine neue Studie des Instituts der Deutschen Wirtschaft. Demnach ist die Versorgung in Nordrhein-Westfalen am besten. 86% der Gemeinden dort bieten eine sehr gute oder gute Versorgung. Am schlechtesten schneidet Mecklenburg-Vorpommern ab, wo mehr als jede zweite Gemeinde nur sehr schlecht versorgt ist. Etwas überraschend liegen in der Studie die ostdeutschen Städte im Vergleich weit vorn. 30% von ihnen gelten als sehr gut versorgt. Im Westen sind es knapp 20%. Der Ebola-Ausbruch in Afrika wird sich weiter zuspitzen. Das befürchtet die Weltgesundheitsorganisation, deren Chef sagt, wir stehen vor einem äußerst ernsten und schwierigen Ausbruch. Babette Büchner.
4: Mehr als 200 Tote und mehr als 900 Verdachtsfälle. Die WHO sieht die Ebola-Epidemie noch immer nicht unter Kontrolle. Man tue alles, um die betroffene Region zu unterstützen und das Virus einzudämmen, sagte der WHO-Chef. Doch derzeit sei die Epidemie den Experten noch einen Schritt voraus. Er werde persönlich in den Kongo reisen, um sich ein Bild von der Lage zu machen. Die dortige Regierung hat bereits mehr als 100 Fälle durch Labortests bestätigt. Ein amerikanischer Ebola-Patient, der sich im Kongo infiziert hatte, wird weiterhin in der Berliner Charité behandelt.
2: Positive Entwicklung bei Kindersitzen. Im ADAC-Test hat keiner der 26 Getesteten mehr Schadstoffe enthalten. Im letzten Jahr war es noch jeder Dritte. Mit der Note gut haben insgesamt 6 Hersteller abgeschlossen. Testsieger ist die Babyschale von Foppa Pedretti. Bewertet wurde dabei die Sicherheit, der Komfort, aber auch die Installation der Sitze. Klare Unterschiede in den Ergebnissen gibt es, sobald Kinder über 1 Meter groß sind. Alle Ergebnisse gibt es unter adac.de zu finden. 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
5: RTL Wetter. Für Luxemburg, Trier, die Eifel und das Saarland. Schönen guten Morgen. Die Sonne scheint bis heute Abend durch und es bleibt in der Großregion weiterhin heiß. Mittags ist werden zwischen 29 und maximal 34 Grad. Morgen am Mittwoch wird es dann ganz ähnlich aussehen. Viel Sonne, wenige Wolken und Temperaturen zwischen 27 und 32 Grad. Und hier ist der RTL-Verkehrsreport. Vorsicht auf der A4 Luxemburg-Stadt Richtung Esch. Zwischen Pompier und Fürth steht ein defekter LKW auf dem Steinstreifen. A8 Karlsruhe Richtung Neunkirchen zwischen 2 Brücken Ernstweiler und Einödstau wegen eines Unfalls. A8 Neunkirchen Richtung Saarlouis zwischen Neunkirchen-Wellesweiler und Neunkirchen-Oberstadt ist die linke Spur wegen Bauarbeiten gesperrt. A620 Saarlouis Richtung Saarbrücken zwischen Völklingen-Geislautern und Gersweiler Stau an einer Dauerbaustelle. Und A620 Saarlouis Richtung Saarbrücken in Höhe von St. Anual ist die Richtungsfahrbahn wegen Bauarbeiten gesperrt. Eine Umleitung ist eingerichtet.
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12: 8:54 Uhr.

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2: 9 Uhr am Dienstag nach dem langen Wochenende. Hey, hier sind Arno und die Morgencrew mit Simon und
3: Guten
2: Verena.
3: Guten Morgen.
2: Gleich gibt's Lifehacks fürs Freibad. Die ultimativen Tipps, wie du dir bei dem Wetter zum Feierabend die besten Plätze im Freibad sicherst. Natürlich von Deutschlands jüngstem Lifecoach Verena Sohn-Kimmi gleich in ein paar Minuten.
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0: Guten Morgen, hier sind Arno und die Morgencrew. Deutschlands lustigste Morgensendung mit Simon und Verena auf RTL. Lifehacks fürs Freibad. Ha. Das können wahrscheinlich alle gebrauchen nach diesem Wochenende. Das war ja wirklich tolles Wetter, ne? Um die Freibad-Saison mal nach allen Regeln der Kunst zu eröffnen. Heute wieder, die nächsten Tage bleiben auch sonnig. Wie ist das mit deinem Sohn Kimi? Geht der gerne ins Freibad?
1: Ja, der geht gerne schwimmen. Also erst schwimmen, dann Pizza, Bratwurst. So die Reihenfolge ungefähr. Ist wichtig.
0: Eigentlich müsste es andersrum sein, oder? Damit sich so der Sprung vom Dreier lohnt. Ein bisschen Gewicht vorher ansammeln.
1: Ja, stimmt.
0: Bei dem Wetter natürlich die Frage, wie ergattert man sich denn einen guten Platz im Freibad? Was ist überhaupt ein guter Platz im Freibad? Und genau da kommt Deutschlands jüngster Lifecoach ins Spiel, Kimi. Irgendwelche Empfehlungen?
2: Natürlich. Das Wichtigste sind Plätze im Halbschatten. Niemals in die Sonne setzen. Sonst isst man nach 20 Minuten eine knusprige Bratwurst. Und im Schatten macht Eisessen keinen Spaß, weil man friert. Und dann sitzt man da so wie so ein trauriger Pinguin und die Badehose wird nicht trocken. Nee, lass mal. Außerdem nicht beim Mülleimer sitzen. Sonst hast du gar keine Zeit zum Baden, weil du nur vor Wespen wegrennst. Und immer mit Abstand zum Becken sitzen. Sonst kommt alle 5 Sekunden jemand vorbeigerannt und du weißt nicht, hat der mich nass gemacht oder ein Vogel? Ja. Und wenn dann noch ein Sprungturm da ist, hast du nicht mal dein eigenes Wort vor lauter Arschbomben. Besonders, wenn ich sie mache.
0: Okay, viel zu beachten. Also weg vom Becken, weg vom Mülleimer, Halbschatten. Wie sichert man sich die Plätze am besten?
2: Na, Timing. Nicht irgendwann ins Freibad gehen, sondern direkt nach der Öffnung. Oder mittags um 12, weil dann die Ersten merken, dass sie die Sonnencreme vergessen haben und wieder nach Hause müssen. Zack, der Platz ist deiner. Und was im Hotel klappt, funktioniert auch im Freibad. Handtuch hinlegen und immer ein bisschen weiterschieben. Immer wenn keiner guckt. Zentimeter für Zentimeter. Das ist wie eine Landesgrenze, die nach alter Sonnencreme riecht. Und Bonustipp für Profis. Ja. Einfach schon mal am Vortag ins Freibad gehen und dann kurz vor Schließung kleine Sandhäufchen an den guten Plätzen verteilen. Aha. Dann sitzt am nächsten Tag niemand da, weil alle nur so denken, oh Gott, ein Agro-Maulwurf. Wenn die wüssten.
0: Okay, danke schön, Kimi. Ich bin mir jetzt nicht so ganz sicher, ob das wirklich die Tipps waren, wie man den besten Platz im Freibad bekommt oder wie man ganz sicher rausfliegt.
1: Auch möglich,
0: Deutschlands jüngster Life-Coach, nur bei Arno und der Morgencrew.
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0: Guten Morgen am Dienstag. Hier sind Arno und die Morgenshow. RTL, Deutschlands Hitradio. Ich weiß nicht, wie oft ich heute Morgen schon kurz davor war zu sagen Montag, aber so ist das, ne? Nach einem langen Wochenende. Toll, wenn so eine kurze Woche vor einem liegt und wenn der Feiertag Montag ist, ist das auch perfekt, weil es dann keinen Stress gibt mit den Kollegen, wer den Brückentag nehmen darf.
1: Das stimmt. Also 4 Tage arbeiten, das Wetter ist gut, es könnte besser eigentlich nicht laufen. Allerdings mit dieser Feiertagsflut ist es jetzt erstmal vorbei. Der nächste offizielle deutschlandweite Feiertag ist erst wieder am 3. Oktober, Tag der Deutschen Einheit.
0: Ja, darüber wollen wir uns jetzt aber keine Gedanken machen.
1: Bis dahin ist ja Sommer, ist ja gar nicht so schlimm.
0: Ja, und außerdem ist das dann auch ein Samstag und so weiter.
1: Eben, ja, herr, also, komm.
0: Fokus auf die kurze Woche, auf das tolle Wetter.
1: Sonnenschein. Genieß
0: es. Und hier ist alles, was heute Morgen wichtig ist.
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3: Ich bin Benjamin Herrmann, guten Morgen. Heiße Temperaturen, aber noch kalte Gewässer. Genau davor warnt jetzt die DLRG. Ein Sprecher hat uns gegenüber dazu

0: Donald Trump an. In den USA hat das Tradition, um zu zeigen, dass der aktuelle Präsident noch für den Job geeignet ist. Tina Eck berichtet aus Washington.
1: Immer wieder gibt es hier Spekulationen über Trumps Gesundheit, weil er bei Meetings einnickt, geschwollene Beine und Blutergüsse an den Händen hat. Das Weiße Haus wiegelt ab, das liege daran, dass Trump Aspirin schlucke und viele Hände schüttele. Trump ist nach eigenen Worten physisch und geistig fit wie ein Turnschuh. Aber nach seinen letzten Checkups folgten immer noch ein paar weitere Tests. Warum und mit welchem Ergebnis wurde nie gesagt. Trump schläft scheinbar nie, liebt Fastfood und Ketchup, trinkt nie Alkohol, aber er ist auch der älteste jemals eingeschworene Präsident.
0: Der VfL Wolfsburg ist zum ersten Mal in seiner Geschichte aus der Bundesliga abgestiegen. Im Relegationsrückspiel beim SC Paderborn gab es eine 1:2 Niederlage nach Verlängerung. VfL-Spieler Patrick Wimmer nach dem Spiel.
2: Ja, die Fassungslosigkeit von jedem, von den Fans, von den Spielern, ist jedem eigentlich ins Gesicht geschrieben. Ja, auch in der Kabine jetzt, da ist einfach Leere da, man kann es eigentlich noch gar nicht realisieren, was alles passiert ist.
0: Für Paderborn geht es dagegen nach 6 Jahren wieder zurück in die erste Liga.
3: Unbeschreiblich. Es ist unfassbar, was hier abgeht. Wenn den Fans abgeht, ist unglaublich. Es ist einmalig, was hier heute passiert ist. Ich glaube, wir sind heute alle Feierbiester.
0: Damit stehen alle 18 Mannschaften für die erste Liga fest. In der zweiten Liga entscheidet sich heute, ob Greuther Fürth drin bleibt oder Rot-Weiß Essen noch aufsteigt. 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
4: RTL Wetter. Für Luxemburg, Trier, die Eifel und das Saarland. Die Sonne scheint bis heute Abend durch und es bleibt weiterhin heiß. Die Tageshöchstwerte liegen zwischen 29 und maximal 34 Grad. Auch morgen am Mittwoch wird es dann ganz ähnlich aussehen. Das heißt viel Sonne, wenige Wolken und Temperaturen in der Großregion zwischen 27 und 32 Grad. Und hier ist der RTL-Verkehrsreport. A8 Karlsruhe Richtung Neunkirchen. Zwischen Zweibrücken Ernstweiler und Einöd ist die Richtungsfahrbahn wegen eines Unfalls gesperrt. Ortskundige Autofahrer werden gebeten, das Gebiet weiträumig zu umfahren. A13 Petosch Richtung Schengen. Zwischen Mondorf und Schengen ist die rechte Spur wegen einer Baustelle gesperrt. A620 Saarlouis Richtung Saarbrücken. Zwischen Völklingen, Geislautern und Gersweiler Stau an einer Dauerbaustelle. Und auf derselben Strecke in Höhe von St. Anual ist die Richtungsfahrbahn wegen einer Baustelle gesperrt. Eine Umleitung ist eingerichtet. Gute und auch sichere Fahrt.
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0: Hier sind Arno und die Morgencrew. 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
1: Dienstagmorgen
0: auf RTL. Ja. Die besten Essen der Welt. Ah. Also am sonnigen Pfingstwochenende sagen wahrscheinlich viele, beste Essen der Welt, hatte ich gerade Grillwurst bei meinem Nachbarn.
1: Ja, genau.
0: Aber es geht um Essen und Urlaub, ne? Also weltweit. Was ist eure Lieblingsküche so, wenn ihr in Urlaub fahrt?
2: Ich würde italienisch sagen, glaube ich.
1: Ja, würde ich fast auch. So Lasagne, Pizza und so.
2: Hat was.
1: Bin ich dabei.
0: Italienisch?
1: Ja.
0: Pizza vor allem. Aber wirklich.
1: Wieso, was denn also, vor allem? Natürlich.
0: Freunde, es geht doch ein bisschen.
1: Hä?
0: Da kommen wir gleich zu. Die Food-Plattform Taste Atlas hat jetzt nämlich eine Liste mit dem besten Essen der Welt erstellt. Nach dem Motto, welches Land bietet die beste Küche?
1: Und Platz 4 und 5 teilen sich Portugal und Spanien.
0: Kann ich verstehen. Also, auf Mallorca habe ich mal so sensationell gut gegessen, den Burger vergesse ich nie.
1: Achso, alles klar.
0: Platz 3 geht an Peru.
1: Okay,
0: vom weltweit besten Essen. Ja. Lustigerweise hat mir das neulich erst mein Friseur erzählt, dass er ständig mit seiner Frau in peruanisches Restaurant geht.
1: Ach was.
0: Also ich kenne auch spontan nur Ceviche, ne? Also dieser
1: so
0: Fisch,
1: was, ja,
0: der so in Limettensaft mariniert ist. Mache ich auch öfter in einer kleinen Abwandlung. Fischstäbchen und Zitronensaft drüber.
1: Ja, genau auch.
0: Ceviche alles in Monkora.
1: Platz 2 der besten Küchen der Welt. Griechenland.
2: Aha, ja.
1: Kann ich hier nicht so machen, weil ich keinen Knoblauch vertrage. Aber ich habe mir sagen lassen, in Griechenland wird gar nicht so viel Knoblauch verwendet.
0: Ja, ich glaube wirklich in Griechenland. Da gibt es auch gar nicht nur so diese Fleischberge, die Akropolis-Teller heißen.
1: Das ist eigentlich richtig gut.
0: Es ist schon richtig gute Küche, das stimmt schon. Und Platz 1. Die beste Küche der Welt. Ihr habt es ja schon vorweggenommen,
1: ja.
0: Italien.
1: Ah, also,
2: wir haben Ahnung. Pizza.
0: In Italien gibt es das beste Essen der Welt. Ja, nach meinem letzten Mal Toskana habe ich auch wirklich knappe 4 Kilo mehr gewogen.
1: Schön.
0: Und natürlich drängt sich die Frage auf, wo war jetzt Deutschland in dieser Liste der besten Essen der Welt? Auf einem, man muss wirklich sehr lange scrollen, überschaubaren Platz 27.
1: Ach,
0: Deutschland.
1: Ja. Du ist ja auch teilweise ein bisschen.
0: Wenn die deutsche Küche wirklich so schlecht wäre, warum sind dann die Grillregale seit Wochen leer?
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4: Hier lächelt Kai Pflaume. Ich habe an einem 2-tägigen Pfingstlauf teilgenommen. Fand eigentlich nur am Sonntag statt, aber ich war wieder Morgenkaffee. Bin einfach durchgelaufen.
5: Ja, hallo, hier ist Natascha Ochsenknecht. Denkt ihr etwa, ich habe Pfingsten für die Ochsenknechts gekocht? Ich bin doch nicht der Knecht für diese Pfingstochsen.
6: Achtung, hier denkt Richard David Precht. Als Philosoph und Sprachakrobat frage ich mich natürlich, alle feiern Pfingsten, aber wie Pfingsten an?
7: Hier spricht eure Desiree Nick. Gott sei Dank, Pfingsten auch durch. Also der Mai ist eindeutig der Arbeitslose unter den Monaten.
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1: Guten Morgen, hier ist RTL, Deutschlands Hitradio mit Anno und der Morgencrew.
2: Hallo, Morgen.
1: Fast raus aus der Dienstagshow. Ja. Es geht in einen wirklich super sonnigen Tag.
2: Ein Glück.
1: Biergarten, Freibad oder Balkon. Man kann eigentlich fast gar nichts falsch machen.
2: Ja, ich kann mich aufwärmen. Weil du hast wieder hier so minus 14 Grad im Studio eingestellt. Das ist heftig.
1: Ja, keiner will diese Diskussion mehr hören.
2: Doch.
1: Um die Klimaanlage hier in diesem Studio. Wenn wir uns wieder hören, ist schon Mittwoch und dann ist hier Quizwoche.
2: Oh ja.
1: Und wir freuen uns hier morgen
2: auf eine sehr
1: ausgedehnte Quizrunde mit dir. Schallein, sei dabei. Genieß jetzt erstmal die Sonne und du wärm dich auf. Ja.
3: Ja? 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
4: Ich bin Benjamin Herrmann, guten Morgen. Das erste richtige Sommerwochenende in Deutschland hat auch seine Schattenseiten. In Freibädern, an Seen und in Flüssen sind über Pfingsten 6 Menschen ums Leben gekommen, darunter 4 Kinder bzw. Jugendliche. Diana Kramer.
5: Langes Wochenende und Temperaturen um 30 Grad. In Schwimmbädern und an den Badeseen herrschte über Pfingsten Hochbetrieb. In Niedersachsen, Bayern, Nordrhein-Westfalen und Rheinland-Pfalz endete der Badespaß jedoch tödlich. Das jüngste Opfer, ein 4-jähriger Junge, wurde tot im Wasser in einem Freibad in Ludwigshafen entdeckt. Er ist vermutlich ertrunken. Im ostfriesischen Marienhafe bargen Taucher ein 13 Jahre altes Mädchen tot aus einem Kiessee. Die weiteren Opfer waren 11 und 14 Jahre alt. Außerdem wurden 2 Männer tot aus Badeseen geborgen.
4: Viele Menschen in Deutschland sind zufrieden mit ihrer Anbindung an Schulen, Ärzte oder schnelles Internet. Das zeigt eine neue Studie des Instituts der Deutschen Wirtschaft. Demnach ist die Versorgung in Nordrhein-Westfalen am besten. 86% der Gemeinden dort bieten eine sehr gute oder gute Versorgung. Am schlechtesten schneidet Mecklenburg-Vorpommern ab, wo mehr als jede zweite Gemeinde nur sehr schlecht versorgt ist. Etwas überraschend liegen in der Studie die ostdeutschen Städte im Vergleich weit vorn. 30% von ihnen gelten als sehr gut versorgt. Im Westen sind es knapp 20%. Heute steht der jährliche Gesundheitscheck bei US-Präsident Donald Trump an. In den USA hat das Tradition, um zu zeigen, dass der aktuelle Präsident noch für den Job geeignet ist. Tina Eck berichtet aus Washington.
6: Immer wieder gibt es hier Spekulationen über Trumps Gesundheit, weil er bei Meetings einnickt, geschwollene Beine und Blutergüsse an den Händen hat. Das Weiße Haus wiegelt ab. Das liege daran, dass Trump Aspirin schlucke und viele Hände schüttele. Trump ist nach eigenen Worten physisch und geistig fit wie ein Turnschuh. Aber nach seinen letzten Checkups folgten immer noch ein paar weitere Tests. Warum und mit welchem Ergebnis wurde nie gesagt. Trump schläft scheinbar nie, liebt Fastfood und Ketchup, trinkt nie Alkohol, aber er ist auch der älteste jemals eingeschworene Präsident.
4: Positive Entwicklung bei Kindersitzen. Im ADAC-Test hat keiner der 26 Getesteten mehr Schadstoffe enthalten. Im letzten Jahr war es noch jeder Dritte. Mit der Note gut haben insgesamt 6 Hersteller abgeschlossen. Testsieger ist die Babyschale von Foppa Pedretti. Bewertet wurde dabei die Sicherheit, der Komfort, aber auch die Installation der Sitze. Klare Unterschiede in den Ergebnissen gibt es, sobald Kinder über 1 Meter groß sind. Alle Ergebnisse gibt es unter adac.de zu finden. 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
7: 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Für Luxemburg, Trier, die Eifel und das Saarland. Die Sonne scheint bis heute Abend durch und es bleibt weiterhin heiß. Die Tageshöchstwerte liegen zwischen 29 und maximal 34 Grad. Auch morgen am Mittwoch wird es dann ganz ähnlich aussehen. Das heißt viel Sonne, wenige Wolken und Temperaturen in der Großregion zwischen 27 und 32 Grad. Und hier ist der RTL-Verkehrsreport. Vorsicht A7 Luxemburg-Stadt Richtung Ettelbrück. In Höhe von Colmar-Berg liegt ein Gegenstand. Die rechte Spur ist blockiert. Auf der A8 Karlsruhe Richtung Neunkirchen zwischen Zweibrücken Ernstweiler und Einöd ist die Richtungsfahrbahn wegen Reinigungsarbeiten gesperrt. Ortskundige Autofahrer werden gebeten, das Gebiet weiträumig zu umfahren. Auf der A13 Petosch Richtung Schengen zwischen Mondorf und Schengen ist die rechte Spur wegen Bauarbeiten gesperrt. Und A620 Saarlouis Richtung Saarbrücken in Höhe von St. Anual ist die Richtungsfahrbahn wegen Bauarbeiten gesperrt. Eine Umleitung ist eingerichtet.
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1: Es ist 10 Uhr, du hast Juliane bei der Arbeit, hallo. Mehr Abwechslung, damit du uns länger hören kannst. Gleich hier die neue von Bruno Mars, Sophie and the Giants und jetzt Alex Warren mit Ordinary.
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War das ein tolles, langes Pfingstwochenende, oder? Hast du das Wetter auch so genossen? Das Tolle, es geht in die Verlängerung. Es bleibt die ganze Woche so schön. Bisschen kühler ab morgen, aber da wird ja wohl keiner meckern, denn heute ist es ja schon fast wieder zu krass, vor allem im Südwesten mit bis zu 34 Grad. Guten Start in die kurze Arbeitswoche mit den besten neuen Hits. Neu von Kamrad gleich und jetzt lang nicht gehört, Kings of Leon.

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Und jetzt viel Spaß mit Harry Styles, American Girls, die besten neuen Hits.

Und hier sind die Veranstaltungstipps für Luxemburg, Trier, die Eifel und das Saarland. Im Juli kommt die Rocklegende Alice Cooper nach Luxemburg. Alice Cooper, bekannt als der Godfather of Shock Rock, wird dich mit seiner spektakulären Bühnenshow und den größten Hits seiner Karriere begeistern.

verpasse die Gelegenheit nicht, diese unvergessliche Rockshow live zu erleben. Alice Cooper kommt am 8. Juli in die Rockhall nach Esch. Seine Show startet um 19 Uhr und Tickets bekommst du ab 81 Euro. Nach ausverkauften Tourneen und Charterfolgen ist Mark Forster in diesem Jahr wieder auf großen Open-Air-Bühnen.

0: Fans dürfen sich auf all die Hits freuen, mit denen Mark Forster mittlerweile Generationen verbindet. Er kommt am 25. Juli in den Lokschuppen nach Dillingen. Los geht es um 20 Uhr und Karten bekommst du ab 69 Euro. Gemeinsames Singen macht glücklich. Singen verbindet, macht Freude und hält jung im Herzen. Bei Just Sing für Seniorinnen und Senioren treffen sich Menschen jeglichen Alters, die gerne ihre Stimme erklingen lassen. Ganz ohne Leistungsdruck, einfach aus Spaß am gemeinsamen Erlebnis. Begleitet von Gitarre und Schlagzeug werden bekannte Lieder gesungen. Just Sing für Seniorinnen und Senioren morgen Vormittag in der TUFA in Trier. Los geht es um 10.30 Uhr und eine Karte gibt es an der Tageskasse für 12 Euro. Und wenn du auch noch einen Veranstaltungstipp für Luxemburg, Trier, die Eifel oder das Saarland hast, schick eine Mail über rtlradio.de.
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0: 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TV-Kollegin Katja Burkhardt ist dran, ab 12 wieder bei Punkt 12 zu sehen bei RTL Fernsehen. Was erwartet uns denn unter anderem, Katja?
1: Hallo ihr Lieben, ich hoffe, ihr hattet schöne Pfingsten und habt das schöne Wetter genossen. Ja, und apropos Wetter, man glaubt es nicht, aber die erste deutsche Stadt sagt, bei uns wird das Trinkwasser knapp und bittet die Leute, nicht mehr den Rasen zu sprengen und wirklich gut zu haushalten. Und da fragt man sich natürlich, wie kann das sein? Wir haben doch erst seit ein paar Tagen schönes Wetter. Und das Matschevirus, habt ihr auch schon davon gehört? Viele sind ja gerade erkältet und man weiß nicht, was es ist. Es geht nicht weg. Mir geht es auch ein bisschen so. Ich habe seit 2 Wochen Schnupfen, der nicht weggeht. Was dahinter steckt, dazu fragen wir den Dr. Specht. Möglicherweise das Epstein-Barr-Virus. Und ich freue mich schon sehr, sehr doll auf euch. Bis später.
0: Danke dir. Robin Schulz und Wes jetzt mit Alané auf RTL Deutschlands Hitradio.

0: Ich bin Benjamin Herrmann. Guten Tag. Jeder fünfte Deutsche raucht gelegentlich. Das zeigen neue Zahlen des Statistischen Bundesamtes. Männer greifen dabei deutlich häufiger zur Zigarette, aber auch Jugendliche konsumieren mehr Nikotinprodukte. Und das ist ein echtes Alarmsignal, sagt der Bundesgeschäftsführer der Tabakwirtschaft, Jan Mücke.
1: Das sind natürlich erschreckende Zahlen. Wichtig ist, glaube ich, dass der langfristige Trend stimmt. Denn wir sind einmal vor 20 Jahren gestartet bei 27%. Jetzt sind wir immer bisher einstellig gewesen. Das zeigt aber auch, dass der Staat seine Regeln besser durchsetzen muss. Wir wollen nicht, dass Jugendliche rauchen.
0: Er fordert deshalb unter anderem härtere Strafen für alle, die an Jugendliche Nikotinprodukte verkaufen und dass der Gewinn daraus abgeschöpft werden kann. Jeder zweite Flug an deutschen Flughäfen ist eine Kurzstrecke. Besonders gefragt ist allerdings auch ein Ziel außerhalb der EU, und zwar London. Tanja Wagner.
2: Auf der kurzen Distanz wird besonders häufig zwischen Frankfurt und Heathrow gependelt. Allein hier waren es rund 11.000 Passagierflüge. Aber auch zwischen Frankfurt und Berlin sowie Frankfurt und Hamburg nutzen viele den Flieger. Insgesamt ging die Zahl der Kurzstreckenflüge mit knapp 138.000 im ersten Quartal des Jahres allerdings leicht zurück. Aus Klimaschutzgründen sind Kurzstreckenflüge ohnehin umstritten. Angesichts eines möglichen Kerosinmangels kam von den Grünen bereits die Forderung, auf innerdeutsche Flüge gänzlich zu verzichten.
0: Heiße Temperaturen, aber noch kalte Gewässer. Genau davor warnt jetzt die DLRG. Ein Sprecher hat uns gegenüber dazu gesagt:
3: Gerade zu Saisonbeginn ist natürlich ein enormer Unterschied zwischen Luft- und Wassertemperatur. Das kann natürlich für ein Herz-Kreislauf-System sehr gefährlich sein. Viele Menschen sind aber auch noch nicht sensibilisiert genug, gerade am Anfang der Saison, weil sie glauben, ich schaffe das schon.
0: Deshalb ist es aktuell noch umso wichtiger, sich vor dem ins Wasser gehen an die Temperatur zu gewöhnen. Erstmal mit den Füßen rein und dann langsam mit dem Rest. Positive Entwicklung bei Kindersitzen. Im ADAC-Test hat keiner der 26 Getesteten mehr Schadstoffe enthalten. Im letzten Jahr war es noch jeder Dritte. Mit der Note gut haben insgesamt 6 Hersteller abgeschlossen. Testsieger ist die Babyschale von Foppa Pedretti. Bewertet wurde dabei die Sicherheit, der Komfort, aber auch die Installation der Sitze. Klare Unterschiede in den Ergebnissen gibt es, sobald Kinder über einen Meter groß sind. Alle Ergebnisse gibt es unter adac.de zu finden. 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
4: RTL Wetter. Für Luxemburg, Trier, die Eifel und das Saarland. Die Sonne scheint bis heute Abend durch und es bleibt weiterhin heiß. Die Tageshöchstwerte liegen zwischen 29 und maximal 34 Grad. Auch morgen am Mittwoch wird es dann ganz ähnlich aussehen. Das heißt viel Sonne, wenige Wolken und Temperaturen in der Großregion zwischen 27 und 32 Grad. Und hier ist der RTL-Verkehrsreport. Vorsicht auf der A620 Saarbrücken Richtung Saarlouis. Zwischen Wallerfangen und Dreieck Saarlouis steht ein Anhänger quer. A8 Karlsruhe Richtung Neunkirchen. Zwischen Zweibrücken Ernstweiler und Einöd ist die Richtungsfahrbahn wegen Reinigungsarbeiten gesperrt. 2 Kilometer Stau. Ortskundige Autofahrer werden gebeten, das Gebiet weiträumig zu umfahren. A13 Pétanque Richtung Schengen. Zwischen Mondorf und Schengen ist die rechte Spur wegen einer Baustelle gesperrt. Und A620 Saarlouis Richtung Saarbrücken in Höhe von St. Anual ist die Richtungsfahrbahn wegen Bauarbeiten gesperrt. Eine Umleitung ist eingerichtet.
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0: Hey, DeutschlandZ Radio. Ich habe den Jens dran, der hört draußen bei der Arbeit. Was machst du?
1: Ich bin Steinsetzer und wir machen gerade eine Busserlichtstelle, müssen wir gerade hier zuklappern.
0: Cool, dass ihr uns da hört. Finde ich gut.
1: Ja.
0: Neu von Olivia Rodrigo für dich bei der Arbeit. Hier ist Drop Dead. 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

Hey, Deutschlands Hit Radio, die besten neuen Hits, neu von Teddy Swims gleich. In dem Song macht er sozusagen mit sich selbst Schluss, weil er festgestellt hat, dass er sich in Beziehungen oft selbst im Weg steht. Mr. Know-It-All, gleich nach NF mit 4.

0: besten neuen Hits. Die neue von Teddy Swims war das auf RTL Deutschland Z Radio. Gleich die Backstreet Boys, Taylor Swift und Kamrat.
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2: Für Luxemburg, Tredia, Eifel und das Saarland. Schönen guten Tag. In einem Ranking, das nach den besten Ländern der Welt Ausschau hält, hat es Luxemburg auf einen sehr guten 9. Platz geschafft. Das berichtet das Luxemburger Wort in Berufung auf eine Studie des US News & World Report. Sie führt 100 Indikatoren aus 8 Kategorien zusammen. Kultur und Tourismus, Wirtschaftsentwicklung, Regierungsführung, Gesundheit, Infrastruktur, Naturschutz, Chancen sowie Bürgerbeteiligung. Das Ergebnis: Platz 9 für das Großherzogtum. An der Spitze des Rankings steht die Schweiz. Dahinter folgen Dänemark und Schweden. Das Marienhaus-Klinikum Saarlouis will 140 Millionen Euro in einen Erweiterungsbau investieren. Dazu die kaufmännische Direktorin Nathalie Hirschauer im SR-Interview.
3: Wir möchten investieren, wir sind schon ein großes Krankenhaus, aber wir möchten auch weiterhin wachsen und möchten uns stabilisieren, dass wir am Markt uns behaupten können und dass wir vor allen Dingen die Patienten, die die medizinische Versorgung bedürfen, bedienen können.
2: Künftig soll es 500 statt bisher 400 Betten geben. Dann werde komplett auf ein oder zwei Bettzimmerstandard ausgebaut. Der Spatenstich solle frühestens 2028 erfolgen. Saarbrückens Oberbürgermeister Uwe Konrad hat in einem Schreiben an Bundesverkehrsminister Patrick Schnieder gefordert, die geplante zusätzliche Schnellzugverbindung zwischen Paris und Berlin über die Landeshauptstadt Saarbrücken zu führen. Hintergrund sind die aktuellen Prüfungen der Deutschen Bahn und der französischen Staatsbahn SNCF, ein zweites tägliches Schnellzugpaar auf der prestigeträchtigen Strecke Paris-Berlin einzurichten. Mit einem Einzugsgebiet von rund 1,5 Millionen Menschen im grenzüberschreitenden Ballungsraum bietet der Eurobahnhof Saarbrücken die ideale Infrastruktur, um die gesamte Region, einschließlich der östlichen Moselle, Luxemburg und Trier, an die europäische Hauptachse Berlin-Paris anzubinden, so Konrad. 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
4: Hier ist der RTL-Verkehrsreport. A8 Karlsruhe Richtung Neunkirchen. Zwischen Zweibrücken Ernstweiler und Einöd ist die Richtungsfahrbahn wegen Reinigungsarbeiten gesperrt. 2 Kilometer Stau. Ortskundige Autofahrer werden gebeten, das Gebiet weiträumig zu umfahren. A8 Neunkirchen Richtung Saarlouis. Zwischen Neunkirchen-Wellesweiler und Neunkirchen-Oberstadt ist die linke Spur wegen Bauarbeiten gesperrt. A620 Saarlouis Richtung Saarbrücken. In Höhe von St. Arnual ist die Richtungsfahrbahn wegen einer Baustelle gesperrt. Eine Umleitung ist eingerichtet, das noch bis morgen. Und es geht auf die N4D in Esch, die ist wegen einer Baustelle gesperrt. Gesperrt ist auch die Überleitung zur A4 Richtung Luxemburg und auf die A13 Richtung Petosch.
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Jetzt Kamerad, I believe.

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Der ADAC hat mal wieder Kindersitze getestet und ein sehr positives Fazit gezogen. Denn in einem Punkt haben sich alle getesteten Sitze deutlich verbessert. Das ganze Ergebnis hörst du gleich in RTL aktuell. Besten neuen Hits, erst noch Huntricks mit Golden und jetzt das Script lang nicht gehört. 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
1: Ich bin Benjamin Herrmann. Guten Tag. Jugendliche in Deutschland rauchen wieder mehr. Laut einer Umfrage des Bundesinstituts für öffentliche Gesundheit haben im vergangenen Jahr knapp 10% der 12- bis 17-Jährigen Nikotinprodukte konsumiert. Vor 4 Jahren waren es noch etwa 6%. Jan-Henner Reitze berichtet.
2: Zigaretten zu rauchen ist schon lange out. Dass es bei Jugendlichen die Trendwende wieder hin zu mehr Nikotinkonsum gibt, liegt an E-Zigaretten mit ihren verschiedenen Geschmacksrichtungen und einem Marketing, das vor allem auf junge Menschen abzielt. Der Drogenbeauftragte der Bundesregierung, Hendrik Streeck, sieht in den Ergebnissen der Umfrage ein Warnsignal. E-Zigaretten sind aus seiner Sicht zu leicht zugänglich, erfordert mehr staatliche Regulierung bei Inhaltsstoffen wie auch Werbung.
1: Jeder zweite Flug an deutschen Flughäfen ist eine Kurzstrecke. Besonders gefragt ist allerdings auch ein Ziel außerhalb der EU, und zwar London. Tanja Wagner.
3: Auf der kurzen Distanz wird besonders häufig zwischen Frankfurt und Heathrow gependelt. Allein hier waren es rund 11.000 Passagierflüge. Aber auch zwischen Frankfurt und Berlin sowie Frankfurt und Hamburg nutzen viele den Flieger. Insgesamt ging die Zahl der Kurzstreckenflüge mit knapp 138.000 im ersten Quartal des Jahres allerdings leicht zurück. Aus Klimaschutzgründen sind Kurzstreckenflüge ohnehin umstritten. Angesichts eines möglichen Kerosinmangels kam von den Grünen bereits die Forderung, auf innerdeutsche Flüge gänzlich zu verzichten.
1: Heiße Temperaturen, aber noch kalte Gewässer. Genau davor warnt jetzt die DLRG. Ein Sprecher hat uns gegenüber dazu gesagt.
4: Gerade zu Saisonbeginn ist natürlich ein enormer Unterschied zwischen Luft- und Wassertemperatur. Das kann natürlich für ein Herz-Kreislauf-System sehr gefährlich sein. Viele Menschen sind aber auch noch nicht sensibilisiert genug, gerade am Anfang der Saison, weil sie glauben, ich schaffe das schon.
1: Deshalb ist es aktuell noch umso wichtiger, sich vor dem ins Wasser gehen an die Temperatur zu gewöhnen. Erstmal mit den Füßen rein und dann langsam mit dem Rest. Positive Entwicklung bei Kindersitzen. Im ADAC-Test hat keiner der 26 Getesteten mehr Schadstoffe enthalten. Im letzten Jahr war es noch jeder Dritte. Mit der Note gut haben insgesamt 6 Hersteller abgeschlossen. Testsieger ist die Babyschale von Foppa Pedretti. Bewertet wurde dabei die Sicherheit, der Komfort, aber auch die Installation der Sitze. Klare Unterschiede in den Ergebnissen gibt es, sobald Kinder über 1 Meter groß sind. Alle Ergebnisse gibt es unter adac.de zu finden. 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
5: Für Luxemburg, Trier, die Eifel und das Saarland. Die Sonne scheint bis heute Abend durch und es bleibt weiterhin heiß. Die Tageshöchstwerte liegen zwischen 29 und maximal 34 Grad. Auch morgen am Mittwoch wird es dann ganz ähnlich aussehen. Das heißt viel Sonne, wenige Wolken und Temperaturen in der Großregion zwischen 27 und 32 Grad. Und hier ist der RTL-Verkehrsreport. Vorsicht auf der A6 Belgien Richtung Luxemburg-Stadt. Zwischen Strassen und Helfenthal steht ein defektes Auto auf dem Standstreifen. A8 Karlsruhe Richtung Neunkirchen. Zwischen Zweibrücken Ernstweiler und Einöd ist die Richtungsfahrbahn wegen Reinigungsarbeiten gesperrt. 2 Kilometer Stau. Ortskundige Autofahrer werden gebeten, das Gebiet weiträumig zu umfahren. Auf der A13 Petosch Richtung Schengen zwischen Mondorf und Schengen ist die rechte Spur wegen Bauarbeiten gesperrt. Und A620 Saarlouis Richtung Saarbrücken in Höhe St. Anual ist die Richtungsfahrbahn wegen Bauarbeiten gesperrt. Eine Umleitung ist eingerichtet.
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Schützt das Mittagspausenwetter. Rostock 21 Grad, Offenburg 26, in München und in Saarbrücken schon 27 Grad. Vielerorts wird wieder die 30 Grad Marke geknackt heute. Omi jetzt mit

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Besten neuen Hits? Das ist Holly Humberstone.

hier der RTL-Verkehrsreport. Vorsicht, auf der A6 Arlon Richtung Luxemburgstadt zwischen Strassen und Bertrand steht ein defektes Auto auf der Standspur. Wieder auf der A6 Richtung Luxemburgstadt zwischen dem Zessinger Kreuz und dem Gaspericher Kreuz. Hier steht ein defektes Auto, die Pannenspur ist blockiert. Eine Baustelle befindet sich auf der A1T Richtung Köln-Koblenz zwischen Dreieck Vulkaneifel und dem Übergang zu Kehlberg. Ist die linke Fahrbahn wegen Reinigungsarbeiten heute bis ca. 15 Uhr gesperrt. Und auch auf der A8 Neunkirchen Richtung Saarlouis zwischen Neunkirchen-Wellesweiler und Oberstadt ist die linke Spur wegen Bauarbeiten bis ca. 14 Uhr gesperrt. Allen unterwegs, egal wo es hingeht, eine gute Fahrt.

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1: Er ist 20 Jahre jung und schon so erfolgreich. Somba. Derzeit mit mehreren tollen Songs in den Charts. Selbst geschrieben, selbst produziert. Hier ist er mit Homewrecker.

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Ob Frankfurt, München oder Berlin, wer fliegt, fliegt meistens Kurzstrecke, zeigen neue Zahlen. Und eine Stadt in Europa ist als Reiseziel besonders beliebt. Dies und mehr gleich in RTL aktuell. Jetzt hier Fastboy und Raff mit Wave, die besten neuen Hits.

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0: Ich bin Philipp Ringel, guten Tag. Ob München, Berlin, Hamburg oder Frankfurt, die meisten fliegen Kurzstrecke, vor allem in die Nachbarländer. Daneben besonders beliebt als Reiseziel London. Tanja Wagner berichtet.
1: Auf der kurzen Distanz wird besonders häufig zwischen Frankfurt und Heathrow gependelt. Allein hier waren es rund 11.000 Passagierflüge. Aber auch zwischen Frankfurt und Berlin sowie Frankfurt und Hamburg nutzen viele den Flieger. Insgesamt ging die Zahl der Kurzstreckenflüge mit knapp 138.000 im ersten Quartal des Jahres allerdings leicht zurück. Aus Klimaschutzgründen sind Kurzstreckenflüge ohnehin umstritten. Angesichts eines möglichen Kerosinmangels kam von den Grünen bereits die Forderung, auf innerdeutsche Flüge gänzlich zu verzichten.
0: In Deutschland wird wieder mehr zur Kippe gegriffen. Junge Menschen rauchen öfter, das sagt der Bundesdrogenbeauftragte Streeck. Allein innerhalb von 4 Jahren ist der Anteil bei den 12- bis 17-Jährigen auf fast 10% gestiegen. Vor allem Mädchen rauchen mehr. Akkus und Antibiotika kommen immer mehr aus China. Die Abhängigkeit von solchen Importen steigt. Das hat das Statistische Bundesamt ermittelt. Wirtschaftsministerin Reiche ist morgen in China zu Gast. Peking ist ja einer der wichtigsten Handelspartner. Katrin Müller.
2: Bei vielen Gütern ist Deutschland auf China angewiesen. Diesen Vorteil nutzt Peking häufig auch als politisches Druckmittel. Die China-Strategie der Bundesregierung hat deshalb eigentlich zum Ziel, bestimmte Güter auch woanders einzukaufen. Stattdessen wächst die Abhängigkeit. Gemessen am Gewicht kamen im vergangenen Jahr rund 2/3 der Direktimporte von Lithium-Ionen-Akkus aus China. Bei Solarpanels stieg der Wert auf über 90% und bei Antibiotika auf fast 75%.
0: Die USA greifen wieder den Iran an, laut eigenen Angaben aus reiner Selbstverteidigung. Mit den neuesten Angriffen wollte man demnach Abschussanlagen für Raketen und Boote, die in der Straße von Hormuz Minen liegen, zerstören. Seit Anfang April gilt eigentlich eine Waffenruhe zwischen beiden Seiten. Eine Chance auf Frieden scheint aber noch weit entfernt. Schweres Busunglück in Belgien zwischen Antwerpen und Brüssel. Ein Zug ist mit einem Kleinbus zusammengekracht. Laut Medien, weil der Bus einen Bahnübergang trotz roter Ampel überqueren wollte. Es gibt mehrere Tote, darunter sind auch Kinder. 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
3: Wetter. Für Luxemburg, Trier, die Eifel und das Saarland. Heute Mittag scheint die Sonne bis zum Abend durchgehend und kaum eine Wolke ist am Himmel zu sehen. Die maximalen Temperaturen erreichen 28 Grad in der Eifel und im Ösling und bis zu 33 Grad sind an Saar und Mosel drin. Morgen sieht es dann ähnlich aus. Die Sonne scheint von früh bis spät. Ein paar lockere Wolken sind am Himmel. Es bleibt trocken und die Höchstwerte erreichen bis zu 34 Grad. Und hier der RTL-Verkehrsreport. Vorsicht auf der A1, Köln-Koblenz Richtung Trier zwischen Hasborn und Kreuz-Wittlich. Hier stehen defekter LKW, die Standspur ist blockiert. Eine Baustelle befindet sich auf der A1, Köln-Koblenz Richtung Trier zwischen der Raststätte Eifel-West und dem Rastplatz Lüxem. Hier ist die rechte Fahrbahn wegen Markierungsarbeiten gesperrt. Und auf der A13, Pittange Richtung Schengen zwischen Mondorf und Schengen ist die rechte Spur wegen einer Baustelle gesperrt. Allen unterwegs, gute Fahrt.
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0: 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Die Jule ist dran, fährt gerade zum Baby Pilates. Mit Baby zusammen, ja, oder wie?
1: Genau.
0: Das ist ja
1: genau.
0: Gut, dass es das gibt. Super. Ist das so eine Art Rückbildung dann oder schon mehr?
1: Na, Folgekurs.
0: Wow, cool, dass du das machst. Super.
1: Ja, macht Spaß. Und Kanga-Training auch.
0: Wie heißt das Training?
1: Kanga.
0: Das kenne ich noch gar nicht.
1: Das ist so mit der Babytrage, Baby umgeschnallt und dann machst du auch eine Stunde Sport.
0: Wow, Chapeau. Also viel Spaß jetzt, Jule. Besten neuen Hits für dich. Dem Weg dahin, Tempa City jetzt ganz neu mit Self-Aware auf RTL Deutschlands Hitradio.

RTL Deutschlands Hitradio, entdecke neue Musik, die perfekt zu dem Wetter passt und zu dem Gefühl, nach der Mittagspause einen kleinen Kick zu brauchen. Stick Figure und MBD gleich mit Angels Above Me geht krass viral zurzeit. Nach Michael Schulte.

0: 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Entdecke neue Musik. Stickfinger war das und MBD mit Angels Above Me. Gleich Lady Gaga und Bradley Cooper und Alex Warren.
1: Und hier der RTL-Verkehrsreport. Vorsicht auf der A1 Köln-Koblenz Richtung Trier zwischen Haßborn und Kreuz Wittlich. Hier stehen defekter LKW auf der Standspur. Dann geht's ins Saarland. Vorsicht auf der A8 Saarlouis Richtung Neunkirchen zwischen Saarlouis-Steinrausch und Nalbach. Hier liegen Gegenstände auf der rechten Fahrbahn. Dann geht's noch auf die B50 Kreuz Wittlich Richtung Platten zwischen Zeltingen-Rachtig und Longkamp. Auch hier liegen Gegenstände. Eine Baustelle befindet sich auf der A13 Pétange Richtung Schengen zwischen Mondorf und Schengen. Hier ist die rechte Spur gesperrt. Den aktuellen Verkehrsservice gibt es auch online über rtlradio.de. Allen unterwegs, euch eine gute Fahrt.
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Jetzt Taylor Swift, Cruel Summer.

0: RTL Deutschlands Hitradio. Gleich ab 14 Uhr, Chris am Nachmittag in Sommerlaune.
1: Frisch zurück aus dem langen Wochenende. Ich habe mir den ersten Sonnenbrand des Jahres geholt beim Chio in Aachen. Jetzt bin ich wieder hier mit den besten neuen Hits und einer guten Playlist für diese über 30 Grad.
0: Ja, ist doch schön. Und dazu ein Harry Styles. Ich liebe diesen Song. Ja. American Girls.
1: Geil.
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0: Ich bin Philipp Ringel, guten Tag. Akkus und Antibiotika kommen immer mehr aus China. Die Abhängigkeit von solchen Importen steigt. Das hat das Statistische Bundesamt ermittelt. Wirtschaftsministerin Reiche ist morgen in China zu Gast. Peking ist ja einer der wichtigsten Handelspartner. Katrin Müller.
1: Bei vielen Gütern ist Deutschland auf China angewiesen. Diesen Vorteil nutzt Peking häufig auch als politisches Druckmittel. Die China-Strategie der Bundesregierung hat deshalb eigentlich zum Ziel, bestimmte Güter auch woanders einzukaufen. Stattdessen wächst die Abhängigkeit. Gemessen am Gewicht kamen im vergangenen Jahr rund 2/3 der Direktimporte von Lithium-Ionen-Akkus aus China. Bei Solarpanels stieg der Wert auf über 90% und bei Antibiotika auf fast 75%.
0: Dicke Haftstrafe für Geldautomatensprenger aus den Niederlanden. Das Landgericht Wuppertal hat jetzt 4 Männer verurteilt zu 3,5 bis fast 8,5 Jahren Knast. Denn die Bande hat in den letzten Jahren deutschlandweit 18 Mal zugeschlagen und demnach fast 2 Millionen Euro Beute gemacht. Ob München, Berlin, Hamburg oder Frankfurt, die meisten fliegen Kurzstrecke, vor allem in die Nachbarländer. Daneben besonders beliebt als Reiseziel London. Tanja Wagner berichtet.
2: Auf der kurzen Distanz wird besonders häufig zwischen Frankfurt und Heathrow gependelt. Allein hier waren es rund 11.000 Passagierflüge. Aber auch zwischen Frankfurt und Berlin sowie Frankfurt und Hamburg nutzen viele den Flieger. Insgesamt ging die Zahl der Kurzstreckenflüge mit knapp 138.000 im ersten Quartal des Jahres allerdings leicht zurück. Aus Klimaschutzgründen sind Kurzstreckenflüge ohnehin umstritten. Angesichts eines möglichen Kerosinmangels kam von den Grünen bereits die Forderung, auf innerdeutsche Flüge gänzlich zu verzichten.
0: In Deutschland wird wieder mehr zur Kippe gegriffen. Junge Menschen rauchen öfter, das sagt der Bundesdrogenbeauftragte Streeck. Allein innerhalb von 4 Jahren ist der Anteil bei den 12- bis 17-Jährigen auf fast 10% gestiegen. Vor allem Mädchen rauchen mehr. Meisterschaft, DFB-Pokal und jetzt gibt's quasi den nächsten Titel für den Superstürmer vom FC Bayern, Harry Kane. Denn der Engländer ist jetzt bester Torschütze Europas mit 36 Treffern in dieser Saison und bekommt dafür den goldenen Schuh. Dahinter folgen dann übrigens Erling Haaland von Manchester City und Kylian Mbappé von Real Madrid. 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
3: Wetter. Für Luxemburg, Trier, die Eifel und das Saarland. Heute scheint die Sonne bis zum Abend durchgehend und kaum eine Wolke ist am Himmel zu sehen. Die maximalen Temperaturen erreichen 28 Grad in der Eifel und im Uessling und bis zu 34 Grad sind heute Mittag an Saar und Mosel drin. Und auch morgen bleibt es sommerlich heiß. Die Sonne scheint ungehindert von einem fast wolkenlosen Himmel. Das bei Tageshöchstwerten von 28 bis 33 Grad. Und hier der RTL-Verkehrsreport. Auf der A1 Köln-Koblenz Richtung Trier zwischen Hasborn und Kreuz-Wittlich stehen defekter LKW auf der Standspur. Dann geht's auf die A48 Dreieck Vulkaneifel Richtung Koblenz zwischen Kaisersesch und Kaifenheim. Hier liegen Fahrzeugteile auf allen Fahrbahnen. Und Vorsicht auf der B327 Hunsrück-Höhenstraße. Hier ist die Strecke zwischen Immert und Gutental in beiden Richtungen nach einem Unfall gesperrt. Wer sich auskennt, sollte das Gebiet meiden. Gute Fahrt.
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2: 14 Uhr haben wir's. Ich bin's, Chris, am Nachmittag, zurück aus dem langen Wochenende und wir feiern die kurze 4-Tage-Woche. Natürlich mit mehr Abwechslung, damit du uns noch länger hören kannst. Rihanna mit Diamonds gleich dabei und wir starten die neue Stunde mit Ray. Where's my husband?
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0: Die besten neuen Hits, Bibi Rexha, Faithless New Religion, RTL Deutschland, Zitradio. Chris am Nachmittag bei diesen hotten 28, 29, 30, 31 Grad. Ja, viele heute erst auf Pfingsturlaubsrückreise, die anderen, die kleben im Büro fest, Olivia.
1: Ja, ich weiß nicht, ob das geht, aber dann bringen wir irgendwie eine Wanne für die Füße mit.
0: Kalte Wanne für die Füße würde ich aber auch nehmen. Spiel dir im Gegenzug Rihanna, hier ist Diamonds.
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Und das hier ist die neue BTS Swim, die beste.

0: Oh, die Nummer ist so geil. Sophie Alice Baxter, Murder on the Dancefloor. Hier ist Deutschlands Hitradio RTL an diesem heißen Dienstagnachmittag. Gleich wird es noch heißer. Ich spiele dir nämlich die neue von One Republic.
1: Hier der RTL-Verkehrsreport. Vorsicht auf der A1 Luxemburg Richtung Trier. Hinter dem Tunnel Hohwald kam es zu einem Unfall. Hier ist die Überholspur blockiert. 3 Kilometer staut es sich. Auf der A1 Köln-Koblenz Richtung Trier zwischen Hasborn und Kreuz-Wittli stehen defekter LKW. Auf der A48 Dreieck Vulkaneifel Richtung Koblenz zwischen Kaisersesch und Kaifenheim. Hier liegen Fahrzeugteile auf allen Fahrbahnen. Und auf der B327 Hunsrück-Köln-Straße. Hier ist die Strecke zwischen Immert und Gutental in beiden Richtungen nach einem Unfall gesperrt. Hier kommt es zu Verzögerungen. Den aktuellen Verkehrsservice gibt es auch online über rtlradio.de. Euch allen eine gute Fahrt.

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2: Jetzt. Echte Liebe, echte Nähe, das ist viel, viel wichtiger als Geld, Status oder irgendwas Materielles. One Republic hier beziehen uns nur auf die Liebe. Ich finde aber, das gilt für alles. Für Freundschaften, für den Job. Mach das, was dich wirklich glücklich macht. Hier sind One Republic mit

Sommersound von R-City, Deutschlands Hitradio RTL. Sie haben deutschlandweit zugeschlagen, richtig fett Beute gemacht. 4 Geldautomatensprenger müssen jetzt für sehr, sehr lange Zeit in den Knast. Die ganze Story hörst du gleich in RTL aktuell um 10 vor 3. Und das ist Taylor Swift, The Fate of Ophelia hier.

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0: Ich bin Philipp Ringe, guten Tag. Ob München, Berlin, Hamburg oder Frankfurt, die meisten fliegen Kurzstrecke, vor allem in die Nachbarländer. Daneben besonders beliebt als Reiseziel London. Tanja Wagner berichtet.
1: Auf der kurzen Distanz wird besonders häufig zwischen Frankfurt und Heathrow gependelt. Allein hier waren es rund 11.000 Passagierflüge. Aber auch zwischen Frankfurt und Berlin sowie Frankfurt und Hamburg nutzen viele den Flieger. Insgesamt ging die Zahl der Kurzstreckenflüge mit knapp 138.000 im ersten Quartal des Jahres allerdings leicht zurück. Aus Klimaschutzgründen sind Kurzstreckenflüge ohnehin umstritten. Angesichts eines möglichen Kerosinmangels kam von den Grünen bereits die Forderung, auf innerdeutsche Flüge gänzlich zu verzichten.
0: Dicke Haftstrafe für Geldautomatensprenger aus den Niederlanden. Das Landgericht Wuppertal hat jetzt 4 Männer verurteilt zu 3,5 bis fast 8,5 Jahren Knast. Denn die Bande hat in den letzten Jahren deutschlandweit 18 Mal zugeschlagen und demnach fast 2 Millionen Euro Beute gemacht. Akkus und Antibiotika kommen immer mehr aus China. Die Abhängigkeit von solchen Importen steigt. Das hat das Statistische Bundesamt ermittelt. Wirtschaftsministerin Reiche ist morgen in China zu Gast. Peking ist ja einer der wichtigsten Handelspartner. Katrin Müller.
2: Bei vielen Gütern ist Deutschland auf China angewiesen. Diesen Vorteil nutzt Peking häufig auch als politisches Druckmittel. Die China-Strategie der Bundesregierung hat deshalb eigentlich zum Ziel, bestimmte Güter auch woanders einzukaufen. Stattdessen wächst die Abhängigkeit. Gemessen am Gewicht kamen im vergangenen Jahr rund 2/3 der Direktimporte von Lithium-Ionen-Akkus aus China. Bei Solarpanels stieg der Wert auf über 90% und bei Antibiotika auf fast 75%.
0: Schweres Busunglück in Belgien zwischen Antwerpen und Brüssel. Ein Zug ist mit einem Kleinbus zusammengekracht. Laut Medien, weil der Bus einen Bahnübergang trotz roter Ampel überqueren wollte. Es gibt mehrere Tote, darunter sind auch Kinder. Meisterschaft, DFB-Pokal und jetzt gibt's quasi den nächsten Titel für den Superstürmer vom FC Bayern, Harry Kane. Denn der Engländer ist jetzt bester Torschütze Europas mit 36 Treffern in dieser Saison und bekommt dafür den goldenen Schuh. Dahinter folgen dann übrigens Erling Haaland von Manchester City und Kylian Mbappé von Real Madrid. 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
3: 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Für Luxemburg, Trier, die Eifel und das Saarland. Heute scheint die Sonne bis zum Abend durchgehend und kaum eine Wolke ist am Himmel zu sehen. Die maximalen Temperaturen erreichen 28 Grad in der Eifel und im Uessling und bis zu 34 Grad sind heute Mittag an Saar und Mosel drin. Und hier der RTL-Verkehrsreport auf der A1 Luxemburg Richtung Trier. Hinter dem Tunnel Howald kam es zu einem Unfall. Die Überholspur ist blockiert, 2 Kilometer Stau. Auf der A7 Ettelbrück Richtung Luxemburg-Stadt, kurz hinter der Auffahrt Kolmar-Berg, stehen defektes Auto auf der Pannenspur. In der Gegenrichtung auf der A7 Richtung Ettelbrück, vor der Ausfahrt Kolmar-Berg, stehen defektes Auto. Dann geht's auf die A1 Köln-Koblenz Richtung Trier zwischen Hasborn und Kreuze-Wittli, stehen defekter LKW. Und auf der A64A Richtung Trier zwischen der Ausfahrt A602 und Trier-Ehrang stehen kaputtes Auto. Die B327 ist zwischen Immert und Gutenpahl immer noch nach einem Unfall gesperrt. Allen unterwegs, gute Fahrt.
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2: Was geht ab? 15 Uhr bei uns in Deutschland. Hier ist Chris am Nachmittag. Freue mich sehr, dass du mit mir chillst. Noch bis 19 Uhr. Und das Ganze mit mehr Abwechslung, ne? Damit du uns auch noch länger hören kannst. Gleich Toploader. Freuen wir uns sehr drauf. Dancing in the Moonlight. Und wir starten die neue Stunde mit Michael Schulte. Hier ist Broken Sunshine.
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Ah, wem es auch so heiß ist, der freut sich jetzt schon auf die Nacht. Dancing in the Moonlight, Toploader, Deutschland, Z-Radio, RTL. Hier ist Chris am Nachmittag. Und das wusste ich auch nicht, dass das gibt. Heute ist Welt-Dracula-Tag. Ja, vor 129 Jahren wurde nämlich dieser weltbekannte Roman Dracula zum ersten Mal veröffentlicht. Passender Track, den habe ich jetzt für dich hier. Dracula von Tame Impala und Jenny, die Best.

0: Nico Santos auf Deutschlands Hitradio RTL. Chris am Nachmittag hier mit den besten neuen Hits bei der Hitze. Kamrat, Hug Yourself und Adrienne, die powert auch in der kurzen 4-Tage-Woche nach Pfingsten durch.
1: Naja, ich habe sowieso so eine schöne Arbeitszeit von 6 bis 14.30 Uhr, also das passt.
0: Das ist bei dem Wetter natürlich ideal, ne? Vor allem du startest mit Sonne morgens in den Tag und kommst dann nach Hause, wenn es am heißesten ist und kannst dich dann schon auf die Terrasse flätzen mit einem kühlen
1: Entweder
0: Drink.
1: Entweder Terrasse oder wirklich ab an See und die Stand-Ups noch mehr aufgeboostet.
0: Hörst du, wie ich ein bisschen Platz davor neid hier?
1: Ach komm, du bist in so einer schönen Gegend. Und irgendwann schaffst du es vielleicht auch in die Morgenshow.
0: Ja, mal gucken.
1: Ich habe gehört, da wird ein Nachfolger gesucht.
0: Ja, habe ich auch gehört.

0: Aus UK von Bella K, RTL, Deutschlands Hitradio. Und gleich die besten neuen Hits für dich an diesem sonnigen Dienstagnachmittag. Ich spiele Alex Vaughan mit Fever Dream.
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2: Für Luxemburg tritt die Eifel und das Saarland. Schönen guten Tag. Luxemburgs Bevölkerung ist in nur 20 Jahren um 48% gewachsen. Das berichtet L'Essentiel Online in Berufung auf eine Studie des Europäischen Statistikamts Eurostat. Trotz einer kleinen Bevölkerung von rund 682.000 Einwohnern gehört Luxemburg damit zu den Ländern mit dem stärksten Wachstum innerhalb der EU. Demnach stieg die Einwohnerzahl der EU zwischen dem 1. Januar 2005 und 2025 von 435 auf 451 Millionen Menschen. Ein Wachstum von lediglich knapp 4%. Hinter Luxemburg mit plus 48% folgen Malta mit einem Plus von 43%, Zypern mit 34% und Irland mit 32%. Ein Feuer hat am Montagmorgen in einem Geflügelhof im saarländischen Hemmersdorf einen Millionenschaden verursacht. Das Gebäude wurde komplett zerstört. Wie viele der 7000 Hühner verendet sind, ist noch unklar. Zum Brandgeschehen der Gemeindewehrführer Daniel Schwarz im SR-Interview.
3: Wir haben jetzt die letzten Gluttester noch gelöscht. Deswegen sind auch die Kollegen vom THW da, dass wir die einsturzgefährdeten Bereiche Teil abgerissen haben, um an die Gluttester zu kommen. Das ist jetzt erfolgt. Somit ist das Feuer jetzt aus. Und wie es jetzt weitergeht mit den Hühnern, die Kollegen vom Veterinäramt sind ja vor Ort und das wird jetzt gerade aktuell abgeklärt.
2: Rund 150 Kräfte von Feuerwehr und THW waren vor Ort. Die Brandursache steht noch nicht fest. Immer mehr Menschen in Rheinland-Pfalz sind Nichtraucher. Das geht aus Daten einer Mikrozensuserhebung hervor, die das Statistische Landesamt laut dpa veröffentlichte. Demnach waren im vergangenen Jahr 82% der Rheinland-Pfälzer und Rheinland-Pfälzerinnen im Alter ab 15 Jahren Nichtraucher. Gegenüber 2005 ist dies ein Plus von 8%. Von allen Befragten gaben nach Angaben des Statistischen Landesamtes 60% an, noch nie geraucht zu haben. 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
4: Hier der RTL-Verkehrsreport auf der A1 Luxemburg Richtung Trier. Im Tunnel Howald steht ein defektes Auto auf der Überholspur. Auf der A1 Luxemburg Richtung Trier hinter dem Tunnel Howald kam es zu einem Unfall. Die Überholspur ist blockiert. 3 Kilometer staut es sich hier auf der Gegenfahrbahn wegen Vorwitz. Auch hier kommt es zu zähfließendem Verkehr. Auf der A7 Ettelbrück Richtung Luxemburg Stadt kurz hinter der Auffahrt Kolmer Berg steht ein defektes Auto auf der Pannenspur und Vorsicht, es liegen Fahrzeugteile auf der Fahrbahn. Und die B327 Hermes-Kall-Simmern ist zwischen Immert und Gutental immer noch in beiden Richtungen nach einem Unfall gesperrt. Den aktuellen Verkehrsservice gibt's auch online über rtlradio.de. Gute und auch sichere Fahrt.
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0: Alex Bauer mit dem besten neuen Hits hier ist Deutschlands mit Radio RTL. Nicht nur das Wetter ist heiß heute, auch der Preis ist heiß. Und bei Abend und der Morgencrew ist der Preis sogar nice.
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1: 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Morgen früh 7:55.
0: Herrlich, wir sind dabei. Raten mit Arno und die Morgencrew an Deutschlands lustigste Morgensendung. Und jetzt hier ein bisschen Sommersound bei dem Wetter. Und Boss mit Zerbeck. Move your body.

Nani Furtado, Deutschlands Hitradio RTL. Der WM-Traum, der steht für unsere deutschen Fußballer. Für die Eishockey-Männer ist der WM-Traum leider schon vorbei. Bei der WM in der Schweiz sind die jetzt nämlich ausgeschieden. Alle neuesten Infos gleich um 10 vor 4 in RTL aktuell. Und das sind die besten neuen Hits. Harley Hammerstar und Love Somebody.

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0: Ich bin Philipp Ringel, guten Tag. Tragisches Busunglück in Belgien. An einem Bahnübergang hat ein Zug einen Bus erfasst. Mindestens 4 Menschen wurden dabei getötet. Dieter Ebeling.
1: Was da genau und vor allem warum passiert ist, war zunächst noch unklar. Die Schranken waren geschlossen, rote Warnlampen funktionierten, sagt der Bahnbetreiber. Wie die Bahn gegen den Bus prallte, blieb also erst einmal rätselhaft. 2 Kinder im Alter von 12 und 15 Jahren starben. Auch der Busfahrer und der Begleiter der Schulkinder, allesamt Sonderschüler, überlebten nicht. 5 andere Schüler wurden schwer verletzt.
0: Immer mehr Made in China in Deutschland. Bei einigen Produkten sind wir mittlerweile sehr abhängig von Lieferungen aus Peking. Das sagt jetzt das Statistische Bundesamt. Morgen ist übrigens Wirtschaftsministerin Reiche in China zu Gast. Einer der wichtigsten Handelspartner. Katrin Müller.
2: Akkus für E-Autos, Solarpanels oder seltene Erden für die Industrie. Bei vielen Gütern ist Deutschland auf China angewiesen. Diesen Vorteil nutzt Peking häufig auch als politisches Druckmittel. Die China-Strategie der Bundesregierung hat deshalb eigentlich zum Ziel, bestimmte Güter auch woanders einzukaufen. Stattdessen wächst die Abhängigkeit. Gemessen am Gewicht kamen im vergangenen Jahr rund 2 Drittel der Direktimporte von Lithium-Ionen-Akkus aus China. Bei Solarpanels stieg der Wert auf über 90% und bei Antibiotika auf fast 75%.
0: In Deutschland wird wieder mehr geraucht. Neue Zahlen zeigen jetzt, vor allem Jugendliche greifen zur Kippe oder E-Zigarette. Demnach hat sich die Zahl der 12- bis 17-Jährigen, die rauchen, in den letzten 4 Jahren deutlich erhöht. Es sind jetzt fast 10%. Und Mädchen rauchen häufiger als Jungs. Im Nahen Osten sprechen wieder die Waffen. Die USA haben den Iran erneut angegriffen, angeblich um etwa Raketenabschussanlagen zu zerstören. Daneben greift Israel wieder den Libanon an. Laut offiziellen Angaben wurden dabei mindestens 11 Menschen getötet. Die Eishockey-Weltmeisterschaft ist für das deutsche Team bereits in der Vorrunde zu Ende. Beim Turnier in der Schweiz hatte man zwar gestern noch in der Gruppenphase Außenseiter Großbritannien geschlagen, fürs Weiterkommen brauchte man aber Schützenhilfe. Weil Lettland aber gegen Ungarn mit 8:1 gewonnen hat, kann das DEB-Team nicht mehr weiterkommen. Vielleicht läuft's im nächsten Jahr besser, dann startet nämlich die Heim-WM in Düsseldorf, Mannheim und auf Schalke. 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
3: RTL Wetter. Für Luxemburg-Trier, die Eifel und das Saarland. Den Nachmittag hindurch scheint die Sonne, bis zum Abend ist kaum eine Wolke am Himmel zu sehen. Die maximalen Temperaturen liegen zwischen 28 Grad in der Eifel und im Uessling und bis zu 34 Grad an Saar und Mosel. Und hier der RTL-Verkehrsreport. Vorsicht auf der A1 Trier Richtung Luxemburg-Stadt. Zwischen der Auffahrt Sandweiler-Hamm und dem Tunnel Howald stehen defektes Auto auf der Pannenspur. Auf der A1 Köln-Koblenz Richtung Trier. Hier kommt es immer noch zu Behinderungen zwischen Haßbraun und Kreuz-Wittlich wegen eines defekten LKWs. Auf der A620 A6 Saarlouis Richtung Saarbrücken. Zwischen Saarbrücken-Güdingen und Saarbrücken-Fechingen stehen defektes Auto. Und auf der A623 Friedrichsthal Richtung Saarbrücken. Zwischen Dreieck Friedrichsthal und Sulzbach-Altenwald. Hier stehen defektes Auto auf der Standspur. Und es sind Personen auf der Fahrbahn allen unterwegs. Egal, wo es hingeht, gute und auch sichere Fahrt.
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1: 16 Uhr durch bei uns in Deutschland. Hier ist Chris am Nachmittag. Wir starten in den Dienstagfeierabend. Freue mich sehr, dass du mit dabei bist. Und was auch mit dabei ist, ist natürlich mehr Abwechslung, damit du uns noch länger hören kannst. Gleich freue mich sehr. Joe, End of Beginning, Kylie Minogue habe ich mit einem richtig starken Hit dabei. Und wir starten in die neue Stunde mit Taylor Swift. Das ist Opelite.
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0: Joe, End of Beginning, hier ist Deutschlandzentrale RTL mit Chris am Nachmittag. Ja, vor einer Woche noch fast Winterjacken am Start gewesen und seit Pfingsten haben wir Hochsommer bei uns im Land. Olivia liebt alles daran, sogar die Schweißflecken, wenn man ins heiße Auto einsteigt jetzt zum Feierabend.
1: Jetzt wirklich Zeit. Ja, also es hat ja jetzt lange genug gedauert.
0: Also ich sag mal so, besser jetzt als Ende September. Da will ich das nicht mehr haben. Also lieber jetzt schwitzen, man freut sich noch richtig auf den Sommer. Das erste Mal irgendwie in den Wannsee springen, das erste Mal, ich wollte gerade sagen, oberkörperfrei zur Arbeit radeln. Nee, das nicht. Aber so gedanklich vielleicht, weißt du?
1: Aha, okay. Naja, gut. Also, das ging jetzt auch bei mir nicht so günstig.

12, das ist Somba, Deutschlands Hitradio RTL und morgen ist Game Day bei Arno und der Morgenshow. Ein Thema, drei Stories, aber welche davon stimmt wirklich? Teste dich mit deiner Family bei Müden Märchen Morgenshow morgen um 7:05 gibt's nur in Deutschlands lustigster Morgensendung und das in Kato, John, Turn the Lights Off, die beste

0: Olli Murs, Deutschlands Hitradio RTL. Was kommt dabei raus, wenn sich Shakira mit einem der Afrobeats-Musiker zusammentut? Das hörst du in nicht mal 6 Minuten hier bei mir in der Show.
1: Hier der RTL-Verkehrsreport. Vorsicht auf der A6 Kaiserslautern Richtung Metzerbrücken zwischen Kreuz Neunkirchen und Rastplatz am Kahlenberg. Hier liegen Reifenteile auf der rechten Fahrbahn. Vorsicht auf der A620 A6 Saarlouis Richtung Kaiserslautern zwischen Saarbrücken-Güdingen und Saarbrücken-Vechingen. Hier steht defektes Auto. Dann geht's auf die A620 Saarlouis Richtung Saarbrücken zwischen Saarbrücken-Luisenbrücke und der Wilhelm-Heinrich-Brücke. Hier befindet sich eine ungesicherte Unfallstelle. Und auf der A62 Nonnweiler Richtung Landstuhl.

0: Felden-Türkis-Mühle. Hier liegen Gegenstände auf der Fahrbahn. Alle Infos, die gibt's aktuell auch auf rtlradio.de. Allen unterwegs, gute Fahrt.
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2: Oh, knappe 2 Wochen nur noch. Dann geht die Fußball-WM 2026 los. Und hier kommt die offizielle Hymne der FIFA. Wie vor 16 Jahren zur WM 2010 in Südafrika.

Imagine Dragons, Deutschlands Hitradio RTL. Chris, am Nachmittag, ich muss ja mal gestehen, mich nervt es unheimlich, wenn jemand in der Öffentlichkeit irgendwie sich eine Kippe anzündet, wenn er direkt neben mir steht. Selbst an der frischen Luft. Du wirst ja immer zugeräuchert. Und leider wird das jetzt wieder mehr, denn die Deutschen greifen mehr zur Zigarette. Vor allem junge Menschen rauchen immer häufiger. Warum? Das hast du gleich in RTL aktuell um 10 vor 5. Und hier ist Alex Vaughan.

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0: Ich bin Philipp Ringe, guten Tag. In Deutschland wird wieder mehr geraucht. Neue Zahlen zeigen jetzt, vor allem Jugendliche greifen zur Kippe oder E-Zigarette. Demnach hat sich die Zahl der 12- bis 17-Jährigen, die rauchen, in den letzten 4 Jahren deutlich erhöht. Es sind jetzt fast 10%.
1: Vor allem Mehrweg-E-Zigaretten und Nikotinbeutel sind deutlich beliebter geworden, obwohl sie extrem ungesund sind und schnell abhängig machen. Der Sucht- und Drogenbeauftragte der Bundesregierung Streeck spricht von einem klaren Warnsignal. Nikotinprodukte sind für Jugendliche inzwischen leichter verfügbar. Deshalb fordert er strengere Regeln für Inhaltsstoffe, Aromen, Werbung und Verpackung. Laut Bundesinstitut für öffentliche Gesundheit sterben jedes Jahr rund 130.000 Menschen in Deutschland an den Folgen des Tabakkonsums. David Riemer, Nachrichtenredaktion.
0: Immer mehr Made in China in Deutschland. Bei einigen Produkten sind wir mittlerweile sehr abhängig von Lieferungen aus Peking. Das sagt jetzt das Statistische Bundesamt. Morgen ist übrigens Wirtschaftsministerin Reiche in China zu Gast. Einer der wichtigsten Handelspartner. Katrin Müller.
2: Akkus für E-Autos, Solarpanels oder seltene Erden für die Industrie. Bei vielen Gütern ist Deutschland auf China angewiesen. Diesen Vorteil nutzt Peking häufig auch als politisches Druckmittel. Die China-Strategie der Bundesregierung hat deshalb eigentlich zum Ziel, bestimmte Güter auch woanders einzukaufen. Stattdessen wächst die Abhängigkeit. Gemessen am Gewicht kamen im vergangenen Jahr rund 2/3 der Direktimporte von Lithium-Ionen-Akkus aus China. Bei Solarpanels stieg der Wert auf über 90% und bei Antibiotika auf fast 75%.
0: Im Nahen Osten sprechen wieder die Waffen. Die USA haben den Iran erneut angegriffen, angeblich um etwa Raketenabschussanlagen zu zerstören. Daneben greift Israel wieder den Libanon an. Laut offiziellen Angaben wurden dabei mindestens 11 Menschen getötet. Die Eishockey-Weltmeisterschaft ist für das deutsche Team bereits in der Vorrunde zu Ende. Beim Turnier in der Schweiz hatte man zwar gestern noch in der Gruppenphase Außenseiter Großbritannien geschlagen, fürs Weiterkommen brauchte man aber Schützenhilfe. Weil Lettland aber gegen Ungarn mit 8:1 gewonnen hat, kann das DEB-Team nicht mehr weiterkommen. Vielleicht läuft's im nächsten Jahr besser, dann startet nämlich die Heim-WM in Düsseldorf, Mannheim und auf Schalke. Meisterschaft, DFB-Pokal und jetzt gibt's quasi den nächsten Titel für den Superstürmer vom FC Bayern, Harry Kane. Denn der Engländer ist jetzt bester Torschütze Europas mit 36 Treffern in dieser Saison und bekommt dafür den goldenen Schuh. Dahinter folgen dann übrigens Erling Haaland von Manchester City und Kylian Mbappé von Real Madrid. 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
3: Wetter. Für Luxemburg-Trier, die Eifel und das Saarland. Den Nachmittag hindurch scheint die Sonne, bis zum Abend ist kaum eine Wolke am Himmel zu sehen. Die maximalen Temperaturen liegen zwischen 28 Grad in der Eifel und im Uessling und bis zu 34 Grad an Saar und Mosel. Und hier der RTL-Verkehrsreport auf der 1 Saarbrücken Richtung Trier zwischen Nonnweiler-Primstal und Nonnweiler-Braunshausen. Hier befindet sich eine ungesicherte Unfallstelle. Die Standspur ist blockiert. Dann geht's auf die A620 Saarlouis Richtung Saarbrücken zwischen Saarbrücken-Luisenbrücke und der Wilhelm-Heimenrich-Brücke. Auch hier befindet sich eine ungesicherte Unfallstelle. Auf der A62 Nonnweiler Richtung Landstuhl in Höhe Nofelden-Türkismühle liegen Gegenstände auf der Fahrbahn. Dann geht's noch auf die A602 Trier Richtung Longich in der Ausfahrt Trier-Ehrang. Hier steht ein defektes Auto. Allen unterwegs, egal wo es hingeht, gute und auch sichere Fahrt.
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2: 17 Uhr haben wir uns. Hier ist Chris am Nachmittag auf dem Weg in deinen Dienstag Feierabend. Natürlich mit mehr Abwechslung, damit du uns noch länger hören kannst. Gleich Maroon 5, This Love, klingt richtig schön noch. 31 Grad und Sonne. Und jetzt habe ich erstmal die neuen Nico Santos für dich. All time high.
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0: Soundtrack zu den über 30 Grad Maroon 5 This Love. Hier ist RTL Deutschland Sit Radio. Christoph Nachmittag, jetzt mit Laura, die ja, genießt auch das schöne Hochsommerwetter, ne?
1: Oh, erstmal ein bisschen Zeit genießen, im Garten ein bisschen arbeiten.
0: Nein, das ist falsch. Jetzt sagen müssen, im Garten chillen, nicht im Garten arbeiten. Da kriegen wir doch direkt schlechte Laune hier, ey.
1: Ja, man muss ja erstmal arbeiten, um es genießen zu können.
0: Erst die Arbeit und dann das Vergnügen, ne?
1: Ja.

Leute, schwitzt auch bei dem Wetter auf dem Balkon. Hier ist Deutschland Hit Radio RTL und ich habe gleich ganz neue Musik von Teddy Swims für dich. Echter Ohrwurm. Gibt's direkt nach Shambuzi, a Bar Song.

0: ist er, der Teddy Swims. Ohrwurm, habe ich dir sehr gern geliefert. Mr. Know-It-All auf Deutschlandhit Radio. Also, entdecke neue Musik und bleib bei mir für Sia unter anderem.
1: Und hier der RTL-Verkehrsreport auf der A1 Saarbrücken Richtung Trier. Zwischen Nonnweiler Primstal und Nonnweiler Braunshausen befindet sich eine ungesicherte Unfallstelle. Auf der A4 Luxemburg Richtung Esch zwischen dem Zessinger Kreuz und der Ausfahrt Leutlange Nord kam es zu einem Unfall mit dem LKW, die rechte Spur ist blockiert. Auf der A6 Luxemburg Richtung Allon zwischen Strassen und Briedel stehen defektes Auto. Dann geht's auf die A6 Metzerbrücken Richtung Kaiserslautern zwischen Raststätte Homburg Saar Süd und Ausfahrt Waldmoor, hier stehen defektes Fahrzeug auf der Abbiegespur. Und auf der A620 Richtung Saarlouis zwischen Völklingen-Werden und Wattgassen stehen defektes Auto. Die rechte Spur ist hier blockiert. Allen unterwegs eine gute und sichere Fahrt.
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0: Rude Boy. Rihanna ist das, Deutschlands Hitradio RTL. Ist das eine Hitze heute bei uns in Deutschland?
1: Aber wirklich.
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0: Stark, freuen wir uns drauf. Arne und die Morgenschuh an, Deutschlands lustigste Morgensendung und das ist Dirt.

0: Morgen auf Deutschlands Hitradio RTL. Sie schwitzt nicht am See, nee, sie schwitzt auch im Studio. Rebecca Mier gleich für uns in RTL Exklusiv und es wird heute sehr brisant.
1: Hallo ihr Lieben, hier ist Rebecca Mier und Exklusiv hatte heute ein mit Spannung erwartetes Interview. Meine liebe Kollegin Frau Ludowig hat nämlich vor ein paar Stunden Colleen Fernandes zum exklusiven Interview getroffen.
0: Krass.
1: Und vor rund ja, 2 Monaten wurde der Skandal um ihren Mann Christian Ulmen und sogenannte Deepfake-Pornos richtig öffentlich. Aber was ist seither passiert? Wie geht es ihr Antworten? Die gibt es dann bei uns heute um 18.30 Uhr bei Exklusiv. Ich freue mich sehr.
0: Ja, wir freuen uns auch. Vorher bei mir noch die Top 6 um 6. Und jetzt BTS mit Swim. Das sind die besten neuen Hits. Swim.

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1: Ich bin Philipp Ringe, guten Tag. Dicke Haftstrafe für Geldautomatensprenger aus den Niederlanden. Das Landgericht Wuppertal hat jetzt 4 Männer verurteilt zu 3,5 bis fast 8,5 Jahren Knast. Denn die Bande hat in den letzten Jahren deutschlandweit 18 Mal zugeschlagen und demnach fast 2 Millionen Euro Beute gemacht. In Deutschland wird wieder mehr geraucht. Neue Zahlen zeigen jetzt, vor allem Jugendliche greifen zur Kippe oder E-Zigarette. Demnach hat sich die Zahl der 12- bis 17-Jährigen, die rauchen, in den letzten 4 Jahren deutlich erhöht. Es sind jetzt fast 10%. Und Mädchen rauchen häufiger als Jungs. Tragisches Busunglück in Belgien. An einem Bahnübergang hat ein Zug einen Bus erfasst. Mindestens 4 Menschen wurden dabei getötet. Dieter Ebeling.
2: Was da genau und vor allem warum passiert ist, war zunächst noch unklar. Die Schranken waren geschlossen, rote Warnlampen funktionierten, sagt der Bahnbetreiber. Wie die Bahn gegen den Bus prallte, blieb also erst einmal rätselhaft. 2 Kinder im Alter von 12 und 15 Jahren starben. Auch der Busfahrer und der Begleiter der Schulkinder, allesamt Sonderschüler, überlebten nicht. 5 andere Schüler wurden schwer verletzt.
1: Im Nahen Osten sprechen wieder die Waffen. Die USA haben den Iran erneut angegriffen, angeblich um etwa Raketenabschussanlagen zu zerstören. Daneben greift Israel wieder den Libanon an. Laut offiziellen Angaben wurden dabei mindestens 11 Menschen getötet. Wer zu spät kommt, den bestraft nicht immer das Leben, sondern auch mal der DFB. Rekordmeister Bayern München hat es jetzt nämlich erwischt, der Verein muss Strafgeld zahlen. Denn in der Bundesliga-Saison wurde zu oft gebummelt, deshalb konnte nicht pünktlich angepfiffen werden. So passiert beim Spiel gegen Union Berlin im März und gegen Frankfurt im Februar. Da waren es am Ende mehr als 2 Minuten Verspätung. Insgesamt 65.000 Euro müssen die Bayern zahlen, für den Rekordmeister also noch ganz verkraftbar. Deutschland schwitzt sich durch die Woche mit Temperaturen stellenweise so um die 30 Grad aufwärts. Und auch im Rest von Europa klettern die Temperaturen nach oben, auch in Großbritannien. In London etwa lagen die Temperaturen zuletzt nachts bei über 20 Grad. Philipp Detlefs.
3: In den letzten Tagen kam das vielen Menschen hier in Großbritannien ganz gelegen, denn es gab ja ein langes Spring Bank Holiday Wochenende und das haben tausende Menschen genutzt, um Ausflüge zu machen, zum Beispiel an die Küste. Am Ärmelkanal, in Bournemouth oder in Brighton waren die Strände deshalb voll. Unangenehm wurde es auf den Straßen, denn auf den Autobahnen staute sich der Verkehr. Und hier in London waren die Parks nicht so gut besucht wie sonst bei Sonnenwetter, denn vielen Menschen war es einfach viel zu heiß. Und so geht es jetzt auch noch die nächsten Tage weiter, dann aber leider ohne Feiertage.
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4: RTL Wetter. Für Luxemburg-Trier, die Eifel und das Saarland. Mit Sonne pur und kaum einer Wolke am Himmel geht's in den Feierabend bei aktuell um die 30 Grad. In der Nacht ist es meist sternenklar und trocken, dabei sinken die Temperaturen auf 19 bis 12 Grad. Und morgen erwartet uns ein weiterer hochsommerlicher Tag mit Sonnenschein von früh bis spät. Dazu sind nur ein paar lockere Quellwolken zu sehen. Die Höchstwerte liegen zwischen 27 Grad im Hochwald und im Ösling und bis zu 33 Grad können es wieder an Saar und Mosel werden. Hier der RTL-Verkehrsreport auf der A1 Luxemburg Richtung Trier. Vor der Ausfahrt Sandweiler stehen defektes Auto. Auf der A1 Saarbrücken Richtung Trier zwischen Nonnweiler Primstal und Braunshausen befindet sich eine ungesicherte Unfallstelle auf der Standspur. Auf der A6 Luxemburg Richtung Allon zwischen Strassen und Briedel stehen defektes Auto. Und die L347 ist zwischen Dillingen und Beckingen in beiden Richtungen wegen eines Feuerwehreinsatzes gesperrt.
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1: 18 Uhr haben wir's. Ich wünsche dir einen nice Dienstag. Feierabend. Chris am Nachmittag für dich da. Mit den schnellsten Charts des Tages jetzt. Top 6 um 6. Wer holte sich die erste 1 dieser kurzen 4-Tage-Woche hier? Wir starten rein in den Countdown. Natürlich mit der 6. Neue Olivia Rodrigo. Hier ist Drop Dead.
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12 klärt sich die 5 in den Top 6 um 6. Hier ist Deutschlands Hitradio RTL. Schadmann, Chris Hartmann. Wir zählen immer weiter runter. Zum ersten Feierabend, ja, in dieser kurzen 4-Tage-Woche. Also erste Top 6 um 6 Ausgabe an einem Dienstag. Und da klären wir natürlich, wer sich hier die 1 holt. Noch im Rennen sind Harry Styles, American Girls, natürlich Bibi Rexha mit Faithless, New Religion und diese coole neue Nummer von Stickfinger und MBD, Angels Above Me. Passt auf jeden Fall zum Wetter, aber reicht's für die 1 heute? Jetzt die 4, Martin Garrix und Ed Sheeran, ganz neuer Repeat. Die

0: Coole neue Nummer bei dem nicen Wetter hier bei der Hitze. Stickfinger MBD im Remix. Das ist die 2 Angels Above Me. Top 6 um 6 auf Deutschlandzeit Radio RTL. Jetzt mit Vicky in der Show, die auch ordentlich schwitzt bei dem Wetter.
1: Hält sich in Grenzen. Wir liegen im Pool den ganzen Tag.
0: Ach so, jetzt mach mich doch nicht neidisch hier.
1: Naja, sorry.
0: Ich spring gleich auch mit rein nach 19 Uhr. Spiel dir noch schnell die 1 des Tages hier. Erste 1 der kurzen 4-Tage-Woche.
1: Bibi Rexha.
0: Ja, mit Faith is a New Religion. Die besten neuen Hits hier.

0: Religion, Bibi Rexha und Faithless holen sich die erste Eins dieser kurzen 4-Tage-Woche. Top 6 um 6 Finale hier auf dem Deutschlandset Radio RTL. Gleich habe ich Gotti und Kimbra für dich.
1: Und hier der RTL-Verkehrsreport. Vorsicht auf der A1 Luxemburg Richtung Trier vor der Ausfahrt Sandweiler. Am stehenden defektes Auto, hier ist die Pannenspur blockiert. Dann geht's Vorsicht auf die A6 Metzerbrück in Richtung Kaiserslautern zwischen Kreuz Neunkirchen und der Raststätte Homburg-Saar. Hier kommt es wegen einer Unfallaufnahme zu Verzögerungen. Und auf der A6 Luxemburg Richtung Allon zwischen Strassen und Briedel, hier stehen defektes Auto auf der Pannenspur. Auf der A620 Saarlouis Richtung Saarbrücken in Höhe St. Arnual ist die Richtungsfahrbahn wegen der Baustelle gesperrt. Eine Umleitung ist hier eingerichtet. Allen unterwegs, egal wo es hingeht, gute und auch sichere Fahrt.
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Sarah Larsson, Deutschland sind Radio RTL, Game Day bei Arno und der Morgencrew. 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Gleich die neue Somba bei mir, freut ihr auf Homewrecker. Und das hier sind Udo und Apache mit Komet.

0: Bombenbreaker, entdecke neue Musik von Sonnenbar. Hier ist Deutschlands Hit Radio RTL. Chris, für dich am ersten Feierabend dieser kurzen 4-Tage-Woche. Josie.
1: Also ich ziehe komplett durch. Arbeiten, diesmal keinen Urlaub.
0: Oder man kann sagen halb komplett, weil wir haben ja statt 5 Tagen nur 4, ne? Ist ja schon mal ein Tag gespart.
1: Richtig.
0: Ist eigentlich geil. Ein Dienstag, der sich nach Montag anfühlt. Dann denkt man die ganze Zeit, ah, wir haben erst Montag. Und dann erinnert man sich dran und dann so, nein, wir haben schon Dienstag. Geil.
1: Ja, das ist super, oder? Ich liebe so eine Woche.
0: Dann genieße es. Nice Feierabend.
1: Wünsche ich dir auch. Danke dir.

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0: Ich bin Philipp Ringe, guten Abend. In Deutschland wird wieder mehr geraucht. Neue Zahlen zeigen jetzt, vor allem Jugendliche greifen zur Kippe oder E-Zigarette. Demnach hat sich die Zahl der 12- bis 17-Jährigen, die rauchen, in den letzten 4 Jahren deutlich erhöht. Es sind jetzt fast 10%.
1: Vor allem Mehrweg-E-Zigaretten und Nikotinbeutel sind deutlich beliebter geworden, obwohl sie extrem ungesund sind und schnell abhängig machen. Der Sucht- und Drogenbeauftragte der Bundesregierung Streeck spricht von einem klaren Warnsignal. Nikotinprodukte sind für Jugendliche inzwischen leichter verfügbar. Deshalb fordert er strengere Regeln für Inhaltsstoffe, Aromen, Werbung und Verpackung. Laut Bundesinstitut für öffentliche Gesundheit sterben jedes Jahr rund 130.000 Menschen in Deutschland an den Folgen des Tabakkonsums. David Riemer, Nachrichtenredaktion.
0: Dicke Haftstrafe für Geldautomatensprenger aus den Niederlanden. Das Landgericht Wuppertal hat jetzt 4 Männer verurteilt zu 3,5 bis fast 8,5 Jahren Knast. Denn die Bande hat in den letzten Jahren deutschlandweit 18 Mal zugeschlagen und demnach fast 2 Millionen Euro Beute gemacht. Akkus und Antibiotika kommen immer mehr aus China. Die Abhängigkeit von solchen Importen steigt. Das hat das Statistische Bundesamt ermittelt. Wirtschaftsministerin Reiche ist morgen in China zu Gast. Peking ist ja einer der wichtigsten Handelspartner. Katrin Müller.
2: Bei vielen Gütern ist Deutschland auf China angewiesen. Diesen Vorteil nutzt Peking häufig auch als politisches Druckmittel. Die China-Strategie der Bundesregierung hat deshalb eigentlich zum Ziel, bestimmte Güter auch woanders einzukaufen. Stattdessen wächst die Abhängigkeit. Gemessen am Gewicht kamen im vergangenen Jahr rund 2 Drittel der Direktimporte von Lithium-Ionen-Akkus aus China. Bei Solarpanels stieg der Wert auf über 90% und bei Antibiotika auf fast 75%.
0: Im Nahen Osten sprechen wieder die Waffen. Die USA haben den Iran erneut angegriffen, angeblich um etwa Raketenabschussanlagen zu zerstören. Daneben greift Israel wieder den Libanon an. Laut offiziellen Angaben wurden dabei mindestens 11 Menschen getötet. Die Eishockey-Weltmeisterschaft ist für das deutsche Team bereits in der Vorrunde zu Ende. Beim Turnier in der Schweiz hatte man zwar gestern noch in der Gruppenphase Außenseiter Großbritannien geschlagen, fürs Weiterkommen brauchte man aber Schützenhilfe. Weil Lettland aber gegen Ungarn mit 8:1 gewonnen hat, kann das DEB-Team nicht mehr weiterkommen. Vielleicht läuft's im nächsten Jahr besser, dann startet nämlich die Heim-WM in Düsseldorf, Mannheim und auf Schalke. 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
3: Für Luxemburg, Trier, die Eifel und das Saarland. Mit Sonne pur und kaum einer Wolke am Himmel geht's in den Feierabend bei aktuell um die 30 Grad. In der Nacht ist es meist sternenklar und trocken, dabei sinken die Temperaturen auf 19 bis 12 Grad. Und morgen erwartet uns ein weiterer hochsommerlicher Tag mit Sonnenschein von früh bis spät. Dazu sind nur ein paar lockere Quellwolken zu sehen. Die Höchstwerte liegen zwischen 27 Grad im Hochwald und im Ösling und bis zu 33 Grad können es wieder an Saar und Mosel werden. Und hier der RTL-Verkehrsreport. Auf der A6 Allon Richtung Luxemburg-Stadt hinter der Auffahrt Bertrange. Hier kam es zu einem Unfall, die Pannenspur ist blockiert. Auf der A6 Luxemburg Richtung Allon zwischen Strassen und Briedel steht ein defektes Auto. Auf der A8 Richtung Saarlouis zwischen Friedrichsthal-Bildstock und Kreuzerbrücken kam es zu einem Unfall im Baustellenbereich. Hier ist Öl auf der Fahrbahn, bitte langsam fahren. Gute und auch sichere Fahrt.
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1: Ich bin Philipp Ringe und das sind die wichtigsten Meldungen des Tages. In Deutschland wird wieder mehr geraucht. Neue Zahlen zeigen jetzt, vor allem Jugendliche greifen zur Kippe oder E-Zigarette. Demnach hat sich die Zahl der 12- bis 17-Jährigen, die rauchen, in den letzten 4 Jahren deutlich erhöht. Es sind jetzt fast 10%.
2: Vor allem Mehrweg-E-Zigaretten und Nikotinbeutel sind deutlich beliebter geworden, obwohl sie extrem ungesund sind und schnell abhängig machen. Der Sucht- und Drogenbeauftragte der Bundesregierung Streeck spricht von einem klaren Warnsignal. Nikotinprodukte sind für Jugendliche inzwischen leichter verfügbar. Deshalb fordert er strengere Regeln für Inhaltsstoffe, Aromen, Werbung und Verpackung. Laut Bundesinstitut für öffentliche Gesundheit sterben jedes Jahr rund 130.000 Menschen in Deutschland an den Folgen des Tabakkonsums. David Riemer, Nachrichtenredaktion.
1: Dicke Haftstrafe für Geldautomatensprenger aus den Niederlanden. Das Landgericht Wuppertal hat jetzt 4 Männer verurteilt zu 3,5 bis fast 8,5 Jahren Knast. Denn die Bande hat in den letzten Jahren deutschlandweit 18 Mal zugeschlagen und demnach fast 2 Millionen Euro Beute gemacht. Immer mehr Made in China in Deutschland. Bei einigen Produkten sind wir mittlerweile sehr abhängig von Lieferungen aus Peking. Das sagt jetzt das Statistische Bundesamt. Morgen ist übrigens Wirtschaftsministerin Reiche in China zu Gast. Einer der wichtigsten Handelspartner. Katrin Müller.
3: Akkus für E-Autos, Solarpanels oder seltene Erden für die Industrie. Bei vielen Gütern ist Deutschland auf China angewiesen. Diesen Vorteil nutzt Peking häufig auch als politisches Druckmittel. Die China-Strategie der Bundesregierung hat deshalb eigentlich zum Ziel, bestimmte Güter auch woanders einzukaufen. Stattdessen wächst die Abhängigkeit. Gemessen am Gewicht kamen im vergangenen Jahr rund 2/3 der Direktimporte von Lithium-Ionen-Akkus aus China. Bei Solarpanels stieg der Wert auf über 90% und bei Antibiotika auf fast 75%.
1: Tragisches Busunglück in Belgien. An einem Bahnübergang hat ein Zug einen Bus erfasst. Mindestens 4 Menschen wurden dabei getötet. Dieter Ebeling.
4: Was da genau und vor allem warum passiert ist, war zunächst noch unklar. Die Schranken waren geschlossen, rote Warnlampen funktionierten, sagt der Bahnbetreiber. Wie die Bahn gegen den Bus prallte, blieb also erst einmal rätselhaft. 2 Kinder im Alter von 12 und 15 Jahren starben. Auch der Busfahrer und der Begleiter der Schulkinder, allesamt Sonderschüler, überlebten nicht. 5 andere Schüler wurden schwer verletzt.
1: Wer zu spät kommt, den bestraft nicht immer das Leben, sondern auch mal der DFB. Rekordmeister Bayern München hat es jetzt nämlich erwischt, der Verein muss Strafgeld zahlen. Denn in der Bundesliga-Saison wurde zu oft gebummelt, deshalb konnte nicht pünktlich angepfiffen werden. So passiert beim Spiel gegen Union Berlin im März und gegen Frankfurt im Februar. Da waren es am Ende mehr als 2 Minuten Verspätung. Insgesamt 65.000 Euro müssen die Bayern zahlen, für den Rekordmeister also noch ganz verkraftbar. Und das waren die wichtigsten Meldungen des Tages. 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
5: RTL Wetter. Für Luxemburg, Trier, die Eifel und das Saarland. Es ist wenig bewölkt und trocken, dabei sinken die Temperaturen auf 19 bis 12 Grad. Tagsüber wartet uns ein hochsommerlicher Tag mit Sonnenschein von früh bis spät. Dazu sind nur ein paar lockere Quellwolken zu sehen. Die Höchstwerte bewegen sich zwischen 27 Grad im Hochwald und im Uessling und bis zu 33 Grad am Saar und Mosel. Und hier noch die Verkehrsinformationen. Auf der A1 Luxemburg Richtung Trier. Wegen Bauarbeiten ist die Fahrbahn am Gasbericher Kreuz verengt. Dann geht's auf die A1 Saarbrücken Richtung Trier zwischen Mehring und dem Rastplatz Mehringer Höhe. Hier ist die linke Fahrbahn wegen einer Baustelle gesperrt. Auf der A8 Saarlouis Richtung Luxemburgstadt zwischen Perlborg und der Moseltalbrücke ist wegen Bauarbeiten die rechte Spur gesperrt. Dann geht's noch auf die A64 Richtung Trier zwischen Trier und Trier-Ehrang. Hier ist die rechte Fahrbahn wegen Brückenarbeiten gesperrt. Gute Fahrt!
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1: Ich bin Philipp Ringe und das sind die wichtigsten Meldungen des Tages. In Deutschland wird wieder mehr geraucht. Neue Zahlen zeigen jetzt, vor allem Jugendliche greifen zur Kippe oder E-Zigarette. Demnach hat sich die Zahl der 12- bis 17-Jährigen, die rauchen, in den letzten 4 Jahren deutlich erhöht. Es sind jetzt fast 10%.
2: Vor allem Mehrweg-E-Zigaretten und Nikotinbeutel sind deutlich beliebter geworden, obwohl sie extrem ungesund sind und schnell abhängig machen. Der Sucht- und Drogenbeauftragte der Bundesregierung Streeck spricht von einem klaren Warnsignal. Nikotinprodukte sind für Jugendliche inzwischen leichter verfügbar. Deshalb fordert er strengere Regeln für Inhaltsstoffe, Aromen, Werbung und Verpackung. Laut Bundesinstitut für öffentliche Gesundheit sterben jedes Jahr rund 130.000 Menschen in Deutschland an den Folgen des Tabakkonsums. David Riemer, Nachrichtenredaktion.
1: Dicke Haftstrafe für Geldautomatensprenger aus den Niederlanden. Das Landgericht Wuppertal hat jetzt 4 Männer verurteilt zu 3,5 bis fast 8,5 Jahren Knast. Denn die Bande hat in den letzten Jahren deutschlandweit 18 Mal zugeschlagen und demnach fast 2 Millionen Euro Beute gemacht. Immer mehr Made in China in Deutschland. Bei einigen Produkten sind wir mittlerweile sehr abhängig von Lieferungen aus Peking. Das sagt jetzt das Statistische Bundesamt. Morgen ist übrigens Wirtschaftsministerin Reiche in China zu Gast. Einer der wichtigsten Handelspartner. Katrin Müller.
3: Akkus für E-Autos, Solarpanels oder seltene Erden für die Industrie. Bei vielen Gütern ist Deutschland auf China angewiesen. Diesen Vorteil nutzt Peking häufig auch als politisches Druckmittel. Die China-Strategie der Bundesregierung hat deshalb eigentlich zum Ziel, bestimmte Güter auch woanders einzukaufen. Stattdessen wächst die Abhängigkeit. Gemessen am Gewicht kamen im vergangenen Jahr rund 2/3 der Direktimporte von Lithium-Ionen-Akkus aus China. Bei Solarpanels stieg der Wert auf über 90% und bei Antibiotika auf fast 75%.
1: Tragisches Busunglück in Belgien. An einem Bahnübergang hat ein Zug einen Bus erfasst. Mindestens 4 Menschen wurden dabei getötet. Dieter Ebeling.
4: Was da genau und vor allem warum passiert ist, war zunächst noch unklar. Die Schranken waren geschlossen, rote Warnlampen funktionierten, sagt der Bahnbetreiber. Wie die Bahn gegen den Bus prallte, blieb also erst einmal rätselhaft. 2 Kinder im Alter von 12 und 15 Jahren starben. Auch der Busfahrer und der Begleiter der Schulkinder, allesamt Sonderschüler, überlebten nicht. 5 andere Schüler wurden schwer verletzt.
1: Wer zu spät kommt, den bestraft nicht immer das Leben, sondern auch mal der DFB. Rekordmeister Bayern München hat es jetzt nämlich erwischt, der Verein muss Strafgeld zahlen. Denn in der Bundesliga-Saison wurde zu oft gebummelt, deshalb konnte nicht pünktlich angepfiffen werden. So passiert beim Spiel gegen Union Berlin im März und gegen Frankfurt im Februar. Da waren es am Ende mehr als 2 Minuten Verspätung. Insgesamt 65.000 Euro müssen die Bayern zahlen, für den Rekordmeister also noch ganz verkraftbar. Und das waren die wichtigsten Meldungen des Tages. 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
5: RTL Wetter. Für Luxemburg-Trier, die Eifel und das Saarland. Es ist wenig bewölkt und trocken, dabei sinken die Temperaturen auf 19 bis 12 Grad. Tagsüber erwartet uns ein hochsommerlicher Tag mit Sonnenschein von früh bis spät. Dazu sind nur ein paar lockere Quellwolken zu sehen. Die Höchstwerte bewegen sich zwischen 27 Grad im Hochwald und im Uessling und bis zu 33 Grad an Saar und Mosel. Und hier noch die Verkehrsinformationen. Auf der A1 Luxemburg Richtung Trier, wegen Bauarbeiten ist die Fahrbahn am Gasbericher Kreuz verengt. Dann geht's auf die A1 Saarbrücken Richtung Trier zwischen Mehring und dem Rastplatz Mehringer Höhe. Hier ist die linke Fahrbahn wegen der Baustelle gesperrt. Auf der A8 Saarlouis Richtung Luxemburgstadt zwischen Perlborg und der Moseltalbrücke ist wegen Bauarbeiten die rechte Spur gesperrt. Dann geht's noch auf die A64 Richtung Trier zwischen Trier und Trier-Ehrang. Hier ist die rechte Fahrbahn wegen Brückenarbeiten gesperrt. Gute Fahrt!
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1: Ich bin Philipp Ringe und das sind die wichtigsten Meldungen des Tages. In Deutschland wird wieder mehr geraucht. Neue Zahlen zeigen jetzt, vor allem Jugendliche greifen zur Kippe oder E-Zigarette. Demnach hat sich die Zahl der 12- bis 17-Jährigen, die rauchen, in den letzten 4 Jahren deutlich erhöht. Es sind jetzt fast 10%.
2: Vor allem Mehrweg-E-Zigaretten und Nikotinbeutel sind deutlich beliebter geworden, obwohl sie extrem ungesund sind und schnell abhängig machen. Der Sucht- und Drogenbeauftragte der Bundesregierung Streeck spricht von einem klaren Warnsignal. Nikotinprodukte sind für Jugendliche inzwischen leichter verfügbar. Deshalb fordert er strengere Regeln für Inhaltsstoffe, Aromen, Werbung und Verpackung. Laut Bundesinstitut für öffentliche Gesundheit sterben jedes Jahr rund 130.000 Menschen in Deutschland an den Folgen des Tabakkonsums. David Riemer, Nachrichtenredaktion.
1: Dicke Haftstrafe für Geldautomatensprenger aus den Niederlanden. Das Landgericht Wuppertal hat jetzt 4 Männer verurteilt zu 3,5 bis fast 8,5 Jahren Knast. Denn die Bande hat in den letzten Jahren deutschlandweit 18 Mal zugeschlagen und demnach fast 2 Millionen Euro Beute gemacht. Immer mehr Made in China in Deutschland. Bei einigen Produkten sind wir mittlerweile sehr abhängig von Lieferungen aus Peking. Das sagt jetzt das Statistische Bundesamt. Morgen ist übrigens Wirtschaftsministerin Reiche in China zu Gast. Einer der wichtigsten Handelspartner. Katrin Müller.
3: Akkus für E-Autos, Solarpanels oder seltene Erden für die Industrie. Bei vielen Gütern ist Deutschland auf China angewiesen. Diesen Vorteil nutzt Peking häufig auch als politisches Druckmittel. Die China-Strategie der Bundesregierung hat deshalb eigentlich zum Ziel, bestimmte Güter auch woanders einzukaufen. Stattdessen wächst die Abhängigkeit. Gemessen am Gewicht kamen im vergangenen Jahr rund 2/3 der Direktimporte von Lithium-Ionen-Akkus aus China. Bei Solarpanels stieg der Wert auf über 90% und bei Antibiotika auf fast 75%.
1: Tragisches Busunglück in Belgien. An einem Bahnübergang hat ein Zug einen Bus erfasst. Mindestens 4 Menschen wurden dabei getötet. Dieter Ebeling.
4: Was da genau und vor allem warum passiert ist, war zunächst noch unklar. Die Schranken waren geschlossen, rote Warnlampen funktionierten, sagt der Bahnbetreiber. Wie die Bahn gegen den Bus prallte, blieb also erst einmal rätselhaft. 2 Kinder im Alter von 12 und 15 Jahren starben. Auch der Busfahrer und der Begleiter der Schulkinder, allesamt Sonderschüler, überlebten nicht. 5 andere Schüler wurden schwer verletzt.
1: Wer zu spät kommt, den bestraft nicht immer das Leben, sondern auch mal der DFB. Rekordmeister Bayern München hat es jetzt nämlich erwischt, der Verein muss Strafgeld zahlen. Denn in der Bundesliga-Saison wurde zu oft gebummelt, deshalb konnte nicht pünktlich angepfiffen werden. So passiert beim Spiel gegen Union Berlin im März und gegen Frankfurt im Februar. Da waren es am Ende mehr als 2 Minuten Verspätung. Insgesamt 65.000 Euro müssen die Bayern zahlen. Für den Rekordmeister also noch ganz verkraftbar. Und das waren die wichtigsten Meldungen des Tages. 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
5: RTL Wetter. Für Luxemburg-Trier, die Eifel und das Saarland. Es ist wenig bewölkt und trocken, dabei sinken die Temperaturen auf 19 bis 12 Grad. Tagsüber erwartet uns ein hochsommerlicher Tag mit Sonnenschein von früh bis spät. Dazu sind nur ein paar lockere Quellwolken zu sehen. Die Höchstwerte bewegen sich zwischen 27 Grad im Hochwald und im Uessling und bis zu 33 Grad am Saar und Mosel. Und hier noch die Verkehrsinformationen. Auf der A1 Luxemburg Richtung Trier. Wegen Bauarbeiten ist die Fahrbahn am Gasbericher Kreuz verengt. Dann geht's auf die A1 Saarbrücken Richtung Trier zwischen Mehring und dem Rastplatz Mehringer Höhe. Hier ist die linke Fahrbahn wegen einer Baustelle gesperrt. Auf der A8 Saarlouis Richtung Luxemburgstadt zwischen Perlborg und der Moseltalbrücke ist wegen Bauarbeiten die rechte Spur gesperrt. Dann geht's noch auf die A64 Richtung Trier zwischen Trier und Trier-Ehrang. Hier ist die rechte Fahrbahn wegen Brückenarbeiten gesperrt. Gute Fahrt!
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1: Ich bin Philipp Ringe und das sind die wichtigsten Meldungen des Tages. In Deutschland wird wieder mehr geraucht. Neue Zahlen zeigen jetzt, vor allem Jugendliche greifen zur Kippe oder E-Zigarette. Demnach hat sich die Zahl der 12- bis 17-Jährigen, die rauchen, in den letzten 4 Jahren deutlich erhöht. Es sind jetzt fast 10%.
2: Vor allem Mehrweg-E-Zigaretten und Nikotinbeutel sind deutlich beliebter geworden, obwohl sie extrem ungesund sind und schnell abhängig machen. Der Sucht- und Drogenbeauftragte der Bundesregierung Streeck spricht von einem klaren Warnsignal. Nikotinprodukte sind für Jugendliche inzwischen leichter verfügbar. Deshalb fordert er strengere Regeln für Inhaltsstoffe, Aromen, Werbung und Verpackung. Laut Bundesinstitut für öffentliche Gesundheit sterben jedes Jahr rund 130.000 Menschen in Deutschland an den Folgen des Tabakkonsums. David Riemer, Nachrichtenredaktion.
1: Dicke Haftstrafe für Geldautomatensprenger aus den Niederlanden. Das Landgericht Wuppertal hat jetzt 4 Männer verurteilt zu 3,5 bis fast 8,5 Jahren Knast. Denn die Bande hat in den letzten Jahren deutschlandweit 18 Mal zugeschlagen und demnach fast 2 Millionen Euro Beute gemacht. Immer mehr Made in China in Deutschland. Bei einigen Produkten sind wir mittlerweile sehr abhängig von Lieferungen aus Peking. Das sagt jetzt das Statistische Bundesamt. Morgen ist übrigens Wirtschaftsministerin Reiche in China zu Gast. Einer der wichtigsten Handelspartner. Katrin Müller.
3: Akkus für E-Autos, Solarpanels oder seltene Erden für die Industrie. Bei vielen Gütern ist Deutschland auf China angewiesen. Diesen Vorteil nutzt Peking häufig auch als politisches Druckmittel. Die China-Strategie der Bundesregierung hat deshalb eigentlich zum Ziel, bestimmte Güter auch woanders einzukaufen. Stattdessen wächst die Abhängigkeit. Gemessen am Gewicht kamen im vergangenen Jahr rund 2/3 der Direktimporte von Lithium-Ionen-Akkus aus China. Bei Solarpanels stieg der Wert auf über 90% und bei Antibiotika auf fast 75%.
1: Tragisches Busunglück in Belgien. An einem Bahnübergang hat ein Zug einen Bus erfasst. Mindestens 4 Menschen wurden dabei getötet. Dieter Ebeling.
4: Was da genau und vor allem warum passiert ist, war zunächst noch unklar. Die Schranken waren geschlossen, rote Warnlampen funktionierten, sagt der Bahnbetreiber. Wie die Bahn gegen den Bus prallte, blieb also erst einmal rätselhaft. 2 Kinder im Alter von 12 und 15 Jahren starben. Auch der Busfahrer und der Begleiter der Schulkinder, allesamt Sonderschüler, überlebten nicht. 5 andere Schüler wurden schwer verletzt.
1: Wer zu spät kommt, den bestraft nicht immer das Leben, sondern auch mal der DFB. Rekordmeister Bayern München hat es jetzt nämlich erwischt, der Verein muss Strafgeld zahlen. Denn in der Bundesliga-Saison wurde zu oft gebummelt, deshalb konnte nicht pünktlich angepfiffen werden. So passiert beim Spiel gegen Union Berlin im März und gegen Frankfurt im Februar. Da waren es am Ende mehr als 2 Minuten Verspätung. Insgesamt 65.000 Euro müssen die Bayern zahlen, für den Rekordmeister also noch ganz verkraftbar. Und das waren die wichtigsten Meldungen des Tages. 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
5: RTL Wetter. Für Luxemburg-Trier, die Eifel und das Saarland. Es ist wenig bewölkt und trocken, dabei sinken die Temperaturen auf 19 bis 12 Grad. Tagsüber erwartet uns ein hochsommerlicher Tag mit Sonnenschein von früh bis spät. Dazu sind nur ein paar lockere Quellwolken zu sehen. Die Höchstwerte bewegen sich zwischen 27 Grad im Hochwald und im Ösling und bis zu 33 Grad am Saar und Mosel. Und hier noch die Verkehrsinformationen. Auf der A1 Luxemburg Richtung Trier, wegen Bauarbeiten ist die Fahrbahn am Gasbericher Kreuz verengt. Dann geht's auf die A1 Saarbrücken Richtung Trier zwischen Mehring und dem Rastplatz Mehringer Höhe. Hier ist die linke Fahrbahn wegen einer Baustelle gesperrt. Auf der A8 Saarlouis Richtung Luxemburgstadt zwischen Perlborg und der Moseltalbrücke ist wegen Bauarbeiten die rechte Spur gesperrt. Dann geht's noch auf die A64 Richtung Trier zwischen Trier und Trier-Ehrang. Hier ist die rechte Fahrbahn wegen Brückenarbeiten gesperrt. Gute Fahrt!
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1: Ich bin Philipp Ringe und das sind die wichtigsten Meldungen des Tages. In Deutschland wird wieder mehr geraucht. Neue Zahlen zeigen jetzt, vor allem Jugendliche greifen zur Kippe oder E-Zigarette. Demnach hat sich die Zahl der 12- bis 17-Jährigen, die rauchen, in den letzten 4 Jahren deutlich erhöht. Es sind jetzt fast 10%.
2: Vor allem Mehrweg-E-Zigaretten und Nikotinbeutel sind deutlich beliebter geworden, obwohl sie extrem ungesund sind und schnell abhängig machen. Der Sucht- und Drogenbeauftragte der Bundesregierung Streeck spricht von einem klaren Warnsignal. Nikotinprodukte sind für Jugendliche inzwischen leichter verfügbar. Deshalb fordert er strengere Regeln für Inhaltsstoffe, Aromen, Werbung und Verpackung. Laut Bundesinstitut für öffentliche Gesundheit sterben jedes Jahr rund 130.000 Menschen in Deutschland an den Folgen des Tabakkonsums. David Riemer, Nachrichtenredaktion.
1: Dicke Haftstrafe für Geldautomatensprenger aus den Niederlanden. Das Landgericht Wuppertal hat jetzt 4 Männer verurteilt zu 3,5 bis fast 8,5 Jahren Knast. Denn die Bande hat in den letzten Jahren deutschlandweit 18 Mal zugeschlagen und demnach fast 2 Millionen Euro Beute gemacht. Immer mehr Made in China in Deutschland. Bei einigen Produkten sind wir mittlerweile sehr abhängig von Lieferungen aus Peking. Das sagt jetzt das Statistische Bundesamt. Morgen ist übrigens Wirtschaftsministerin Reiche in China zu Gast. Einer der wichtigsten Handelspartner. Katrin Müller.
3: Akkus für E-Autos, Solarpanels oder seltene Erden für die Industrie. Bei vielen Gütern ist Deutschland auf China angewiesen. Diesen Vorteil nutzt Peking häufig auch als politisches Druckmittel. Die China-Strategie der Bundesregierung hat deshalb eigentlich zum Ziel, bestimmte Güter auch woanders einzukaufen. Stattdessen wächst die Abhängigkeit. Gemessen am Gewicht kamen im vergangenen Jahr rund 2/3 der Direktimporte von Lithium-Ionen-Akkus aus China. Bei Solarpanels stieg der Wert auf über 90% und bei Antibiotika auf fast 75%.
1: Tragisches Busunglück in Belgien. An einem Bahnübergang hat ein Zug einen Bus erfasst. Mindestens 4 Menschen wurden dabei getötet. Dieter Ebeling.
4: Was da genau und vor allem warum passiert ist, war zunächst noch unklar. Die Schranken waren geschlossen, rote Warnlampen funktionierten, sagt der Bahnbetreiber. Wie die Bahn gegen den Bus prallte, blieb also erst einmal rätselhaft. 2 Kinder im Alter von 12 und 15 Jahren starben. Auch der Busfahrer und der Begleiter der Schulkinder, allesamt Sonderschüler, überlebten nicht. 5 andere Schüler wurden schwer verletzt.
1: Wer zu spät kommt, den bestraft nicht immer das Leben, sondern auch mal der DFB. Rekordmeister Bayern München hat es jetzt nämlich erwischt, der Verein muss Strafgeld zahlen. Denn in der Bundesliga-Saison wurde zu oft gebummelt, deshalb konnte nicht pünktlich angepfiffen werden. So passiert beim Spiel gegen Union Berlin im März und gegen Frankfurt im Februar. Da waren es am Ende mehr als 2 Minuten Verspätung. Insgesamt 65.000 Euro müssen die Bayern zahlen. Für den Rekordmeister also noch ganz verkraftbar. Und das waren die wichtigsten Meldungen des Tages. 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
5: RTL Wetter. Für Luxemburg-Trier, die Eifel und das Saarland. Es ist wenig bewölkt und trocken, dabei sinken die Temperaturen auf 19 bis 12 Grad. Tagsüber erwartet uns ein hochsommerlicher Tag mit Sonnenschein von früh bis spät. Dazu sind nur ein paar lockere Quellwolken zu sehen. Die Höchstwerte bewegen sich zwischen 27 Grad im Hochwald und im Ösling und bis zu 33 Grad am Saar und Mosel. Und hier noch die Verkehrsinformationen. Auf der A1 Luxemburg Richtung Trier, wegen Bauarbeiten ist die Fahrbahn am Gasbericher Kreuz verengt. Dann geht's auf die A1 Saarbrücken Richtung Trier zwischen Mehring und dem Rastplatz Mehringer Höhe. Hier ist die linke Fahrbahn wegen einer Baustelle gesperrt. Auf der A8 Saarlouis Richtung Luxemburgstadt zwischen Perlborg und der Moseltalbrücke ist wegen Bauarbeiten die rechte Spur gesperrt. Dann geht's noch auf die A64 Richtung Trier zwischen Trier und Trier-Ehrang. Hier ist die rechte Fahrbahn wegen Brückenarbeiten gesperrt. Gute Fahrt!
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1: Ich bin Philipp Ringe und das sind die wichtigsten Meldungen des Tages. Jetzt beginnt die heiße WM-Phase für unsere DFB-11. Das Team von Coach Nagelsmann reist ins Trainingslager nach Herzogenaurach. Vorbereitung für das Turnier in nicht mal mehr einem Monat. Thomas Bremser berichtet.
2: Natürlich wollen wir Weltmeister werden. Diese Ansage machte Julian Nagelsmann vor knapp 2 Jahren nach dem EM aus, auch in Herzogenaurach. Hier will der Bundestrainer die taktischen und körperlichen Grundlagen schaffen für das XXL-Turnier. Viel Zeit dafür hat er aber nicht. Bis zum Mittag sollen die Spiele ankommen, bis Samstag bleibt das Team in Franken. Am Tag danach geht es zum Länderspiel nach Mainz. Auch die Spieler aus Bayern und Stuttgart werden kommen, 4 Tage nach dem Pokalendspiel.
1: Wirtschaftsministerin Katharina Reichel trifft heute in China zu Gesprächen ein. Es gibt viel zu bereden, denn der Druck, den China auch auf die deutsche Wirtschaft ausübt, wächst ja immer weiter. Bei einigen Produkten ist man bereits stark von Importen abhängig. Katrin Müller.
3: Akkus für E-Autos, Solarpanels oder seltene Erden für die Industrie. Bei vielen Gütern ist Deutschland auf China angewiesen. Diesen Vorteil nutzt Peking häufig auch als politisches Druckmittel. Die China-Strategie der Bundesregierung hat deshalb eigentlich zum Ziel, bestimmte Güter auch woanders einzukaufen. Stattdessen wächst die Abhängigkeit. Gemessen am Gewicht kamen im vergangenen Jahr rund 2/3 der Direktimporte von Lithium-Ionen-Akkus aus China. Bei Solarpanels stieg der Wert auf über 90% und bei Antibiotika auf fast 75%.
1: In Deutschland wird wieder mehr geraucht. Neue Zahlen zeigen jetzt, vor allem Jugendliche greifen zur Kippe oder E-Zigarette. Demnach hat sich die Zahl der 12- bis 17-Jährigen, die rauchen, in den letzten 4 Jahren deutlich erhöht. Es sind jetzt fast 10%. Und Mädchen rauchen häufiger als Jungs. Dicke Haftstrafe für Geldautomatensprenger aus den Niederlanden. Das Landgericht Wuppertal hat jetzt 4 Männer verurteilt zu 3,5 bis fast 8,5 Jahren Knast. Denn die Bande hat in den letzten Jahren deutschlandweit 18 Mal zugeschlagen und demnach fast 2 Millionen Euro Beute gemacht. Ob München, Berlin, Hamburg oder Frankfurt, die meisten fliegen Kurzstrecke, vor allem in die Nachbarländer. Daneben besonders beliebt als Reiseziel London. Tanja Wagner berichtet.
4: Auf der kurzen Distanz wird besonders häufig zwischen Frankfurt und Heathrow gependelt. Allein hier waren es rund 11.000 Passagierflüge. Aber auch zwischen Frankfurt und Berlin sowie Frankfurt und Hamburg nutzen viele den Flieger. Insgesamt ging die Zahl der Kurzstreckenflüge mit knapp 138.000 im ersten Quartal des Jahres allerdings leicht zurück. Aus Klimaschutzgründen sind Kurzstreckenflüge ohnehin umstritten. Angesichts eines möglichen Kerosinmangels kam von den Grünen bereits die Forderung, auf innerdeutsche Flüge gänzlich zu verzichten.
1: Und das waren die wichtigsten Meldungen des Tages. 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
5: RTL Wetter. Für Luxemburg-Trier, die Eifel und das Saarland. Es ist wenig bewölkt und trocken, dabei sinken die Temperaturen auf 19 bis 12 Grad. Tagsüber wartet uns ein hochsommerlicher Tag mit Sonnenschein von früh bis spät. Dazu sind nur ein paar lockere Quellwolken zu sehen. Die Höchstwerte bewegen sich zwischen 27 Grad im Hochwald und im Ösling und bis zu 33 Grad am Saar und Mosel. Und hier noch die Verkehrsinformationen. Auf der A1 Luxemburg Richtung Trier. Wegen Bauarbeiten ist die Fahrbahn am Gasbericher Kreuz verengt. Dann geht's auf die A1 Saarbrücken Richtung Trier zwischen Mehring und dem Rastplatz Mehringer Höhe. Hier ist die linke Fahrbahn wegen einer Baustelle gesperrt. Auf der A8 Saarlouis Richtung Luxemburgstadt zwischen Perlborg und der Moseltalbrücke ist wegen Bauarbeiten die rechte Spur gesperrt. Dann geht's noch auf die A64 Richtung Trier zwischen Trier und Trier-Ehrang. Hier ist die rechte Fahrbahn wegen Brückenarbeiten gesperrt. Gute Fahrt!
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1: Ich bin Philipp Ringe und das sind die wichtigsten Meldungen des Tages. Jetzt beginnt die heiße WM-Phase für unsere DFB-11. Das Team von Coach Nagelsmann reist ins Trainingslager nach Herzogenaurach. Vorbereitung für das Turnier in nicht mal mehr einem Monat. Thomas Bremser berichtet.
2: Natürlich wollen wir Weltmeister werden. Diese Ansage machte Julian Nagelsmann vor knapp 2 Jahren nach dem EM aus, auch in Herzogenaurach. Hier will der Bundestrainer die taktischen und körperlichen Grundlagen schaffen für das XXL-Turnier. Viel Zeit dafür hat er aber nicht. Bis zum Mittag sollen die Spiele ankommen, bis Samstag bleibt das Team in Franken. Am Tag danach geht es zum Länderspiel nach Mainz. Auch die Spieler aus Bayern und Stuttgart werden kommen, 4 Tage nach dem Pokalendspiel.
1: Wirtschaftsministerin Katharina Reiche trifft heute in China zu Gesprächen ein. Es gibt viel zu bereden, denn der Druck, den China auch auf die deutsche Wirtschaft ausübt, wächst ja immer weiter. Bei einigen Produkten ist man bereits stark von Importen abhängig. Katrin Müller.
3: Akkus für E-Autos, Solarpanels oder seltene Erden für die Industrie. Bei vielen Gütern ist Deutschland auf China angewiesen. Diesen Vorteil nutzt Peking häufig auch als politisches Druckmittel. Die China-Strategie der Bundesregierung hat deshalb eigentlich zum Ziel, bestimmte Güter auch woanders einzukaufen. Stattdessen wächst die Abhängigkeit. Gemessen am Gewicht kamen im vergangenen Jahr rund 2/3 der Direktimporte von Lithium-Ionen-Akkus aus China. Bei Solarpanels stieg der Wert auf über 90% und bei Antibiotika auf fast 75%.
1: In Deutschland wird wieder mehr geraucht. Neue Zahlen zeigen jetzt, vor allem Jugendliche greifen zur Kippe oder E-Zigarette. Demnach hat sich die Zahl der 12- bis 17-Jährigen, die rauchen, in den letzten 4 Jahren deutlich erhöht. Es sind jetzt fast 10%. Und Mädchen rauchen häufiger als Jungs. Dicke Haftstrafe für Geldautomatensprenger aus den Niederlanden. Das Landgericht Wuppertal hat jetzt 4 Männer verurteilt zu 3,5 bis fast 8,5 Jahren Knast. Denn die Bande hat in den letzten Jahren deutschlandweit 18 Mal zugeschlagen und demnach fast 2 Millionen Euro Beute gemacht. Ob München, Berlin, Hamburg oder Frankfurt, die meisten fliegen Kurzstrecke, vor allem in die Nachbarländer. Daneben besonders beliebt als Reiseziel London. Tanja Wagner berichtet.
4: Auf der kurzen Distanz wird besonders häufig zwischen Frankfurt und Heathrow gependelt. Allein hier waren es rund 11.000 Passagierflüge. Aber auch zwischen Frankfurt und Berlin sowie Frankfurt und Hamburg nutzen viele den Flieger. Insgesamt ging die Zahl der Kurzstreckenflüge mit knapp 138.000 im ersten Quartal des Jahres allerdings leicht zurück. Aus Klimaschutzgründen sind Kurzstreckenflüge ohnehin umstritten. Angesichts eines möglichen Kerosinmangels kam von den Grünen bereits die Forderung, auf innerdeutsche Flüge gänzlich zu verzichten.
1: Und das waren die wichtigsten Meldungen des Tages. 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
5: RTL Wetter. Für Luxemburg, Trier, die Eifel und das Saarland. Es ist wenig bewölkt und trocken, dabei sinken die Temperaturen auf 19 bis 12 Grad. Tagsüber wartet uns ein hochsommerlicher Tag mit Sonnenschein von früh bis spät. Dazu sind nur ein paar lockere Quellwolken zu sehen. Die Höchstwerte bewegen sich zwischen 27 Grad im Hochwald und im Uessling und bis zu 33 Grad am Saar und Mosel. Und hier noch die Verkehrsinformationen. Auf der A1 Luxemburg Richtung Trier, wegen Bauarbeiten ist die Fahrbahn am Gasbericher Kreuz verengt. Dann geht's auf die A1 Saarbrücken Richtung Trier zwischen Mehring und dem Rastplatz Mehringer Höhe. Hier ist die linke Fahrbahn wegen einer Baustelle gesperrt. Auf der A8 Saarlouis Richtung Luxemburgstadt zwischen Perlborg und der Moseltalbrücke ist wegen Bauarbeiten die rechte Spur gesperrt. Dann geht's noch auf die A64 Richtung Trier zwischen Trier und Trier-Ehrang. Hier ist die rechte Fahrbahn wegen Brückenarbeiten gesperrt. Gute Fahrt!
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